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3: Guten Morgen.
4: Guten Morgen.
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3: Heute bekommen wir einen Mix aus Sonne und Wolken. Am Vormittag bleibt es hauptsächlich trocken und gegen Nachmittag kann es ein paar Gewitter geben bei maximal 35 Grad in der gesamten Energieregion. Wir schauen noch kurz ins Detail nach Ostelsheim. Da haben wir 19 Grad und in Degerloch, da haben wir 21 Grad.
4: Wir checken gemeinsam die Straßen. Da ist aktuell freie Fahrt angesagt. Wenn dann doch passiert, gerne her damit. 07141 99 03, 4x5.
3: So, die Nummer habt ihr gehört. Fehlt nur noch euer Handy, das ihr jetzt in die Hand nehmen müsstet. Theoretisch, um uns anzurufen, können uns auch gerne Gesellschaft leisten. Erzählt uns einfach irgendwas über euren Morgen. Ist gar kein Problem. Wir nehmen alles dankend an und das ist Kygo.

0: 15 nach 5 hier in Energy Region Stuttgart. Kiki, was haben wir geschlafen?
1: Wie viele Stunden meinst du?
0: Yes.
1: Also
0: ich kann euch schon mal sagen, ich habe 6 Stunden und 23 Minuten geschlafen und verbessere meine Erholung jeden Tag. Kiki, wie viel hast du geschlafen?
1: Bei mir heißt das, Achtung, unzureichend geschlafen. Es waren 3 Stunden und 39 Minuten.
0: Da stimme ich deinem Armband zu. Das ist wirklich unzureichend, diese 3 Stunden. Wie viel?
1: 39.
0: Ich dachte schon, es war irgendwas mit einer 2 da vorne eigentlich. Aber hey!
1: Yay! Wir sind da!
0: Richtig, wir wecken uns jetzt alle gegenseitig auf. Fangen an mit Taylor Swift, Elizabeth Taylor.

0: Guten Morgen, wir haben es 5.22 Uhr.
1: Drei Themen für den Tag.
0: Hälfte ist durch, Hälfte ist geschafft und auch die zweite Halbzeit der Woche rocken wir gemeinsam. Deshalb kommen jetzt hier drei Dinge, die ihr unbedingt wissen solltet und oder auch gerne weitererzählen könnt.
2: Tokyo Hotel Frontmann Bill Kaulitz hat jetzt verraten, dass er seinen Männer-Detox beendet hat. Er wollte ja eigentlich eine Zeit lang auf Dates verzichten, aber damit ist jetzt Schluss.
0: So, nämlich jetzt greift er wieder an. Ein Brite hat der Polizei vorgegaukelt, dass sich sein E-Jaguar nicht mehr bremsen lässt und hat dabei Streifenwagen über 30 Mal gerammt.
2: Na klar, man kennt es. Und eine Lottospielerin in Italien hat ihren Millionengewinnschein versehentlich weggeworfen. Zum Glück konnten die Männer in Orange ihn nach stundenlanger Suche im Müllwagen wiederfinden.
0: Da gab es hoffentlich ein fettes Trinkgeld, ey. Wenn die ja schon Millionen gewinnt und die Jungs geholfen haben. Puh.
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3: Einen wunderschönen guten Morgen, wir haben es 5:30.
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3: 35 Grad maximal bekommen wir heute in der gesamten Energy Region. Dazu noch ein Mix aus Sonne und Wolken, wobei zumindest am Anfang schon die Sonne deutlich überwiegt. Wir schauen kurz noch, wie es gerade aussieht. In Gärtringen haben wir 20 Grad und in Fornsbach, da haben wir ebenfalls 20 Grad.
5: Wir checken gemeinsam die Straßen, da habt ihr aktuell freie Fahrt. Wenn ihr doch was seht, gerne her damit 0741 99 034 mal die 5, das ist die Nummer hier ins Studio. Und hier gibt es jetzt die ersten News des Tages.
6: Mit Gisa Weber, guten Morgen. Bei der FIFA rumort es gewaltig. Gianni Infantino hat seine engsten Mitarbeiter laut Medienberichten heute zu einem Krisentreffen geladen. Nach dem Aus für seine Pläne, Teile der WM zu verkaufen, muss der FIFA-Chef um seine Zukunft bangen. Haben die Behörden im Fall des Berliner CSD-Attentäters versagt? Die Opposition fordert nach der Sitzung im Innenausschuss des Bundestags da weiter Antworten. Innenminister Dobrindt soll eine Chronologie des Behördenhandelns vorlegen. Dobrindt selbst will weiterhin das Strafrecht verschärfen. Die Hitze hat Europa weiter fest im Griff. In italienischen Großstädten gilt jetzt Alarmstufe Rot. Arbeiten unter freiem Himmel sind während der heißesten Stunden jetzt teilweise verboten. In Österreich gibt's neue Temperaturrekorde. In Deutschland bremst Niedrigwasser im Rhein die Schifffahrt weiter aus. Der Tiger ist in Zentralasien zurück in freier Wildbahn. Kasachstan hat 4 Amur-Tiger ausgewildert, damit sich die Tiere dort endlich wieder ansiedeln und verbreiten. Weltweit leben nur noch um die 4000 Tiger in freier Wildbahn.
3: Vielen Dank, ihr hört Energy Region Stuttgart und das nächste News Update, das gibt's dann in einer halben Stunde.
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3: Guten Morgen.
5: Guten Morgen.
3: Ich will kein Müdigkeitsbashing betreiben, aber wenn ihr Kikis Augen sehen könnt, das sind ganz kleine Schlitze heute Morgen.
5: Ach, danke schön. Jetzt fühle ich mich super um 5:30.
3: Ganz klein.
5: Ja, ich habe wenig geschlafen. Was soll man sagen? Es ist 5:32 Uhr. Also es ist okay, dass sie ganz klein sind.
3: Glitzeklein sind sie. Morning.

0: 5:38 Uhr, ihr hört Energy Region Stuttgart und seid jetzt bei einem fundamentalen Moment dabei. Ich ändere nämlich jetzt mein Leben, Kiki.
1: Was?
0: Ja, ich ändere alles.
1: Was willst du denn ändern?
0: Fang komplett von neu an jetzt, pass auf. Mich hat die Woche eine Freundin angeschrieben, die ist irgendwie in Spanien oder so gerade. Dann haben wir so ein bisschen hin und her. Ich habe sie angeschrieben, weil irgendeine Instagram-Story von ihr ganz cool war. Und
1: dann bist in ihre DMs geslidet nach der Insta-Story.
2: Yes. Checke.
0: Das ist ein heißes Outfit. Nein, stopp. Das war nicht so. Auf jeden Fall hat sie dann geschrieben, ja cool, müssen wir uns wieder sehen, wenn sie wieder aus Spanien da ist. Dann habe ich gesagt, ja. Dann hat sie gesagt, ja, du kannst dich ja auch mal melden, nicht immer nur ich. Dann habe ich so ein bisschen mein Leben reflektiert und ist mir aufgefallen, dass sich ganz arg oft die Leute bei mir melden für Terminierungen und nicht ich bei den Leuten. Zum Beispiel hat mir ein anderer Kumpel gerade geschrieben, der meinte so, ja, vielleicht kriegen wir es einmal hin, du bist ja viel unterwegs und so, aber dass wir halt uns vielleicht so einmal im Monat sehen. Und dann habe ich gesagt, das ist jetzt der Moment. Und habe direkt gesagt, 19. August, merkst du dir, vor 14 Uhr, da sehen wir uns.
1: Siehste mal.
0: Ja, und genau so schreibe ich das jetzt vielleicht... Der Freundin aus Spanien, wenn ich da...
1: 19. August, 14
0: Nein, da kann ich nicht.
1: Uhr. Wir sehen uns.
0: Da bin ich geblockt schon für Ron. Aber mal gucken, wann das zustande kommt. Ich finde einfach, das ist immer so klein, das muss man nicht... Ich könnte das jetzt auch bis zum 1.1. aufschieben und sagen, ich nehme das als Neujahrsvorsatz.
1: Ja gut, damit hättest du ja... Also, das ist ja Quatsch, dann bist du in einem halben Jahr so...
0: Richtig.
1: Ja, also in einem nächsten halben Jahr habe ich dann Zeit und dann ist ein Jahr ja schon wieder
0: ganz
1: rum.
0: Ganz genau. Deshalb, man kann auch an so einem ganz entspannten Mittwoch sein Leben komplett neu aufkrempeln. Deshalb
1: es sind die

0: 5.45 Uhr und jetzt haben wir ganz neue Musik dabei.
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0: Das Problem ist, ich möchte jetzt, dass viele von euch vielleicht sich die Ohren zuhalten, ausnahmsweise mal, weil es könnte sein, dass ganz viele Menschen jetzt schreien, weil wir einen neuen Song von, Achtung, Malik Harris haben.
2: So sieht's aus. Richtig krasses Ding. Er hat sich eine kleine Auszeit genommen, hat dann den Reset-Knopf gedrückt, ist zurück. Nach Berlin ist er, aus der bayerischen Provinz in die große Stadt Berlin und hat da neue Songs geschrieben. Ja, und dieser Mix aus so ein bisschen Aufbruchsstimmung, aber auch Sehnsucht, der ist in der neuen Single verpackt und die heißt Make You Mine.
0: Und die hören wir jetzt, das ist Malik Harris.

0: Einen wunderschönen guten Morgen, wir haben es gleich 6 Uhr.
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0: 35 Grad maximal bekommen wir heute in der gesamten Energy-Region. Dazu noch ein Mix aus Sonne und Wolken, wobei zumindest am Anfang die Sonne das Ganze überwiegt. Wir schauen noch kurz ins Detail. Nach Meichingen, da haben wir 20 Grad und in Krummenacker, da haben wir 21 Grad.
2: Wir schauen einmal zusammen auf die Straßen und da ist aktuell überhaupt nichts los. Ihr habt freie Fahrt. Wenn ihr doch was entdeckt, dann gerne her damit. 0714199034 mal die 5 ist unsere Nummer und damit guten Morgen an Fred.

0: Guten Morgen.
1: Du hast noch ein paar News für uns dabei.
0: Richtig. Ich will mit euch über das Cannstatter Volksfest sprechen. Ja. Lallinger, hast du im Kopf, wie lang es noch ist, bis es losgeht?
2: 51 Tage.
0: So. Und der Aufbau läuft auch schon. Heute wird die Fruchtsäule aufgestellt, also das Wahrzeichen des Volksfestes. Und das ist dieses Jahr ein niegelnagelneues Exemplar. In dieser Nacht wurde das per Schwertransport angeliefert. Die alte Säule war nach gut 50 Jahren im Einsatz jetzt doch ein bisschen in die Jahre gekommen und musste ersetzt werden. Hätte eigentlich schon letztes Jahr passieren sollen, aber die neue Säule war noch nicht ganz fertig.
2: Ich freue mich so extrem aufs Volksfest.
1: Ich mich auch.
0: Ja, das dachte ich mir bei euch beiden. Lass uns noch kurz über den Zivildienst reden. Das ist ja gerade im Gespräch, dass man den wieder einführen könnte, falls eine neue Wehrpflicht kommen sollte. Viele Organisationen wollen Plätze anbieten, aber manche von denen haben auch ordentlich Kritik. Zum Beispiel meinte die Caritas-Präsidentin in der ARD:
3: Solange wir eine Wehrpflicht nur für Männer haben, gibt es auch einen Zivildienst nur für Männer, und wenn dann tatsächlich der Zivildienst mit einer viel besseren finanziellen Entschädigung verbunden ist als die Freiwilligendienste, dann führt das zu einer Ungleichbehandlung von jungen Männern und jungen Frauen in den sozialen Diensten.
0: Also mal schauen, was da noch kommen wird. Mhm. Die konkreten Pläne sollen auf jeden Fall noch vor der Sommerpause vorgestellt werden.
2: Okay, dann sind wir mal gespannt.
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2: Guten Morgen.
1: Guten Morgen.
2: Wenn es jetzt ein Comeback geben würde, wo würdest du denn Zivildienst machen?
0: Mein Zivildienst in einem Kindergarten.
2: Ja? Ja. Kindergarten, das ist, an sowas habe ich jetzt auch gedacht. Kurz an Altersheim, aber ich glaube, das kann ich nicht. Ich habe auch an so Jugendhäuser gedacht.
0: Auch cool, aber ich glaube, ich sandel halt auch gerne.
1: Am Ende betreuen die Kinder Fred und nicht andersrum.
2: Super, also Fred sandelt, ich spiele Tischkicker und damit ist alles perfekt.

0: Kennst du das Intro, Kiki?
1: Es ist die Lindenstraße.
0: Ja, es ist die Lindenstraße. Die erste deutsche Seifenoper lese ich hier gerade. Ich habe meiner Mutter verraten, dass man das jetzt gerade auf Amazon Prime gucken kann. Das ist da irgendwie frisch rausgekommen. Und seitdem schaut sie nichts anderes mehr. Und das klirrt durch unser ganzes Haus.
1: Stark.
0: Und es ist einfach,
1: was macht das mit dir?
0: Ich weiß nicht, ich bin auch so ein bisschen Fan geworden, wirklich. Das ist einfach, keine Ahnung, sowas wie Desperate Housewives, aber halt in...
1: Deutsch.
0: Genau.
1: Wo spielt das denn?
0: Habe ich mich auch gerade gefragt. Ich glaube in München. Also ich will kurz betonen, dass, falls ihr euch jetzt gerade denken solltet, mein Gott, bist du alt. Ich habe diese Serie durch meine Mutter entdeckt, die hat sie damals geguckt. Ich bin auch erst später jetzt dazugekommen. Aber ja,
1: Es ist das, also das Intro ist mir jetzt schon, ist mir ein bisschen zu dudelig, weißt du? Da, wo ist da die Spannung? Wo ist das Drama?
0: Das kommt dann in der Serie.
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3: Hallo, ich bin Kerstin Mühlmann von den evangelischen Kirchen. 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Prangt fett gedruckt und neonorange auf meinem Notizbuch. 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

0: Kreditkartenautomaten. Immer öfter erlebe ich, dass Menschen aneinander geraten, statt liebevoll miteinander umzugehen. Wie kleine Missverständnisse rasend schnell zu hochexplosiven Konflikten mutieren und einer laut wird oder sogar die Faust zückt. Was hilft? 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Deutlich sagen, dass das Verhalten nicht okay ist, ohne den Menschen runterzuputzen. Und nachfragen, was eigentlich los ist. Weil hinter jedem Verhalten, auch dem Wütenden, ein Mensch steht. 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

0: Einen wunderschönen guten Morgen. Heute schon aufs Handy geguckt.
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0: Solltet ihr das noch nicht getan haben, wird es jetzt allerhöchste Eisenbahn. Nämlich einer der schnell wachsendsten und lukrativsten Instagram-Accounts Deutschlands kommt aus Karlsruhe.
2: No way.
0: Ja, doch, richtig gehört. Es geht um die Splash-WG. In der wohnen Hannes, Jeremy, Romina und Livia. Das sind eigentlich einfach vier normale junge Menschen zwischen 20 und 30, die eben in eine WG zusammengezogen sind und jetzt aber komplett das Internet überrollen.
2: Oh, krass. Hä, hey, aber also warum gehen die so durch die Decke? Gerade wenn du sagst, das sind einfach so randy Normalos. Mhm,
0: genau deshalb. Also die beiden Karlsruhe, Hannes und Jeremy, die sind mit Livia und Romina zusammengezogen und haben sich dann eben auf die Kappe geschrieben, ey, wir teilen alles.
2: Oh,
0: ungeskriptet und ganz oft halt auch ungecuttet. Also das sind einfach so aus der Hüfte Handyvideos, die manchmal nicht länger als, keine Ahnung, 30 Sekunden gehen.
2: Okay, lass mich raten, das ist wahrscheinlich auch das Geheimnis, weil die halt super viele Videos rausballern und das halt mega authentisch ist und halt auch ungeschönt, wie also ein WG-Leben ist.
0: Total. Also lass mich jetzt mal ganz kurz live gucken. Die haben vor einem Monat diesen Account aufgemacht und die haben jetzt aktuell, oh Mann, hier Splash WG. 20.000 Follower und 200 Beiträge innerhalb von, wie gesagt, fast drei Wochen erst.
2: Das ist krass.
0: Ja, das ist wirklich sehr, sehr stark. Die haben auch eine App rausgebracht, die ist ganz cool, das ist die Splash-App. Solltet ihr jemals irgendwie, weiß ich nicht, eine Freundesgruppe da, irgendwie eine Party machen wollen, dann schlägt dir diese App quasi kleine Partyspiele vor.
2: Moment mal.
0: Splash-App heißt die und die wurde auch innerhalb...
2: Ich hab sie auf dem Handy.
0: Ja, das ist sie.
2: Ach was.
0: Das ist von denen. Die kommt aus Karlsruhe, die App.
2: No way! Doch. Hä, mit denen habe ich schon so viele Spiele gespielt.
0: Ja, die kommt von dem. Danke.
2: Aha, so danke. Full Circle Moment.
0: Genau, das ist was richtig, richtig Cooles. Und um diese App zu promoten, haben sie eben diesen Instagram-Account gegründet. Und da dreht sich halt in dieser WG auch ganz viel um diese App und so weiter. Deshalb kann ich euch das nur ans Herz legen, den zu folgen.
2: Ach, und das sind die Leute. Genau, jetzt checke ich das. Die vier sind die Leute, die auch in der App quasi so diese Spiel...
0: Also, ich kann es euch nur empfehlen, ist die Splash-WG. Ich bin selber großer Fan von den vier, als ich die jetzt entdeckt habe. Ich liebe die Videos einfach, weil sie so, die sind so ehrlich, diese Videos. Die sind einfach so, es sind einfach vier Menschen mit ihren Problemen. Die gehen auch zusammen in Urlaub und teilen alles.
2: Das ist ja geil.
0: Ist richtig süß gemacht. Splash WG auf Instagram könnt ihr euch gerne reinziehen, natürlich aber auch die App runterladen. Und das ist Avicii mit Wake Me Up.
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0: Witzig, dass du die App hast.

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15: Oh, komplettes No-Go, geht gar nicht. Ich finde es selber als Konzertbesucher richtig nervig, wenn jemand vor mir steht und ständig sein Handy in die Höhe hält. So, soll lieber einen Moment genießen, statt nur zu filmen.
16: Wenn man selbst das unbedingt machen will, okay. 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
17: 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Da.
18: Guten Morgen, wir haben es gleich 6:30.
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18: Den Regenschirm, den können wir heute mal mitnehmen. Es könnte sein, dass wir ihn heute Nachmittag brauchen werden. Und ansonsten gibt es aber maximal 35 Grad in der gesamten Energieregion. Wir schauen noch kurz ins Detail nach Ehningen, dann wird 20 Grad und in Oberrot ebenfalls 20 Grad.
19: Wir schauen gemeinsam auf die Straßen. Vorsicht auf der A6 Nürnberg Richtung Heilbronn zwischen Kreuzfeuchtwang-Kreilsheim und Schnelldorf. Da sind Reifenteile auf der Fahrbahn. Ein bisschen aufpassen. Und Fred hat noch ein paar News für uns dabei. Schieß los, guten Morgen.
20: Guten Morgen. Ja, es wurde mal wieder ein Wetterrekord aufgestellt. Seit gestern kann man in Baden-Württemberg offiziell von einem Jahrhundertsommer sprechen. 28 Hitzetage hatten wir. Bis jetzt. Aha. Der bisherige Rekord war da der Sommer 2003, der wurde jetzt überboten.
19: Ach, und ab wann ist ein Tag ein Hitzetag?
20: Ab 30 Grad, ab 35 spricht man dann von einem Wüstentag. Davon hatten wir auch schon ein paar dieses Jahr.
19: Mhm.
20: Dann lass uns mal noch kurz über Tiere sprechen. In Zentralasien ist der Tiger zurück in der freien Wildbahn. In Kasachstan wurden 4 Amur-Tiger ausgewildert, dass die sich da wieder ansiedeln. Und was Kasachstan kann, kann die Energy-Region natürlich schon lang.
18: Ja?
20: Die Wilhelma hat jetzt Steinböcke in den Alpen ausgewildert. Auf die Weise sollen Lücken zwischen getrennt lebenden Populationen geschlossen werden.
18: Ich hatte schon ganz kurz Angst, dass du jetzt sagst, bei uns auch wurden Tiger

0: ausgesetzt.
1: Ja, das wäre bissig. Nee, zum Glück nicht. Aber auf Mallorca werden gerade immer wieder Touris beim Baden gebissen, wenn wir es hier von beißenden Tieren haben. Und zwar von der Geißbrasse. Das ist ein bis zu 30 cm langer Fisch mit erstaunlich kräftigen Zähnen. Warum die plötzlich so bissig sind, ist nicht ganz geklärt, aber Experten vermuten, dass es daran liegen könnte, dass das Mittelmeer gerade einfach ungewöhnlich warm ist.
2: Ich würde mich jetzt mal wenn mir zu heiß ist, werde ich auch.
0: Ja, bist du auch bissig?
2: Schnapp ich zu.
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0: Guten Morgen.
2: Guten Morgen.
0: Ich würde ja gerne mal so einen Amur-Tiger, so eine Geißbrasse, war das richtig?
1: Geißbrasse.
0: Genau, und Kiki gegeneinander kämpfen lassen.
1: Und einen Steinbock.
0: Und genau, der Steinbock auch noch. Wer gewinnt?
2: Setzt auf mich, Leute. Ja. Ich mach das.
0: Ja, wenn es heiß wird, dann?
2: Dann schnapp, schnapp, schnapp, schnapp.
0: Ah, dann beißt Kiki einfach
1: auf. Ich sag dir, die Geißbrasse wird dann auch.
0: Ich finde, Geißbrasse wäre auch ein guter Spitzname für Kiki irgendwie.
2: Okay.
1: Merken wir uns.
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0: Buongiorno, 6.38 Uhr in Energy Region Stuttgart und jetzt haben wir gute Laune dabei.
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2: Und dafür geht's heute direkt nach Ludwigsburg. Da gab es einen Einsatz der ganz besonderen Art für die Feuerwehr. Mhm. An einer Bushaltestelle, nur wenige Meter von der Hauptwache entfernt, hat ein Paar ganz, ganz dringend Hilfe gebraucht. Denn das Baby wollte nämlich absolut nicht mehr warten, bis die beiden im Krankenhaus sind. Der Rettungsdienst war noch unterwegs, also haben sich die Feuerwehrleute einen Stapel Handtücher geschnappt und geholfen und das Baby kam kerngesund auf die Welt. Zum einen, was für eine unglaubliche Leistung von der frisch gebackenen Mama in so einer Situation und natürlich aber auch ein riesiges Dankeschön an unsere Feuerwehr in Ludwigsburg, die da mitgeholfen haben.
0: Einfach ein Kind auf die Welt gebracht, wie krass. Naja, schon mal was von der Mangrovenlandkrabbe gehört?
2: Nee.
0: Ja, das ist eine kleine süße Krabbenart mit feuerroten Scheren, die unter anderem in Taiwan beheimatet ist. Problem nur, die Population geht immer weiter zurück und das liegt daran, dass die Krabben für die Eierablage über eine große Hauptstraße ins Meer wandern müssen. Ja, wissen alle, was passiert. Aber damit ist jetzt Schluss. Taiwan hat richtig, richtig Kohle in die Hand genommen und ganz, ganz viele Bambusbrücken gebaut, die über diese Straße führen.
2: Kleine Krabbenbrücken.
0: Genau, es sind jetzt richtig hohe Brücken und über diese Brücken watscheln dann die Krabben und gehen von da aus ins Meer. Und das hat auch schon richtig krass geholfen. Innerhalb von einem Jahr hat sich die Population verdoppelt.
2: Toll.
0: Von 5.000 auf 10.000 Exemplare allein in Taiwan. Und wenn das so weitergeht, super. Kleine Krabben über diese Bambusbrücke. Richtig, richtig süß.

0: Optimist.
1: Einen wunderschönen guten Morgen. Wir melden uns mit einer kleinen Bitte an euch. Und zwar meldet euch. Wir wollen nämlich eine Runde Energy Radio Tabu zocken.
2: Ganz genau. Jetzt schnell anrufen 07141 99 034 mal die 5. Das ist die Nummer hier zu uns beiden ins Studio. Und wir zocken hier gleich.

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1: Ed Sheeran, Shape of You. Und ihr hört Energy Region Stuttgart, damit immer die besten neuen Hits. Und gleich geht's weiter mit Michael Schulte.
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1: Eine neue Runde. Energy Radio Tabu spielt mit uns die Elena aus Konstanz. Jetzt aktuell zumindest. Hallo.
3: Hi, guten Morgen.
1: Du bist eigentlich aus Stuttgart oder aus der Nähe von Stuttgart. Was verschießt dich dann nach Konstanz?
4: Ich studiere hier in Konstanz.
1: Genau. Ah, okay. Das heißt, wir spielen sogar jetzt mit einer Akademikerin.
4: Ja, ich bin da noch an der Bachelorarbeit dran, also bald hoffentlich.
1: Ja, okay.
3: Sehr, sehr gut.
1: Dann testen wir doch einfach mal direkt dein Wissen. Energy Radio Tabu, die Frage ist, mit wem willst du zocken?
4: Ich will Kiki.
1: 2 Punkte gilt es zu knacken. Das heißt, die Anforderungen sind nicht so hoch. 45 Sekunden Zeit dafür und ich starte die Zeit jetzt.
3: Wir suchen ein anderes Wort für Piano.
4: Klavier.
3: Ganz genau. Das brauchen Vögel, damit die flattern können.
4: Vögel.
3: Ja, aber was ist da dran?
4: Federn.
3: Ganz genau. Wenn ich zu meinem Onkel Doktor gehe, dann bin ich der
4: Patient.
3: Ganz genau. Wir suchen einen Energy Sound, die singt Songs wie Only Girl in the World oder Pawn the Replay.
4: Rihanna.
3: Ganz genau, richtig. Das benutzt man, damit man weiß, wie man jemanden anspricht. Also da gibt es verschiedene davon, für männlich und für weiblich.
4: Anrede?
3: Ja, genau, aber da ist so ein bestimmtes Wort dafür. Nee, und die kann man auch ihm, ihr zum Beispiel.
4: Pronomen.
3: Ganz genau, richtig.
1: Und die Zeit ist abgelaufen. Wow, Pronomen kam wirklich noch kurz vor knapp. Oh. Aber, also, ich habe jetzt, wenn ich richtig zählen gelernt habe in der Schule, mitgezählt, es waren schon deutlich mehr als 2.
3: 5 Punkte waren das, ey.
1: 5 Punkte, geil.
4: Oha, voll cool.

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2: Einen wunderschönen guten Morgen. Es ist Punkt 7 Uhr.

0: bekommen wir einen Mix aus Sonne und Wolken. Am Vormittag bleibt es trocken und gegen Nachmittag kann es dann ein paar Gewitter geben bei maximal 35 Grad in der gesamten Energy-Region. Lass uns noch ganz kurz ins Detail schauen. Nach Lade haben wir 21 Grad und in Feldberg, da haben wir aktuell noch 20 Grad.
1: Wir checken einmal gemeinsam die Straßen. Vorsicht auf der A8. München Richtung Stuttgart zwischen Wendlingen und der Raststätte Denkendorf Nord. Da liegen Gegenstände. Vorsicht auch im weiteren Verlauf Richtung Karlsruhe zwischen Kreuz Stuttgart und Dreieck-Leonberg. Auch da Reifenteile auf allen Fahrstreifen, also ein bisschen aufpassen. Fred ist auch hier. Guten Morgen.
2: Guten Morgen.
1: Erzähl doch mal, was in der Energy-Region so los ist.
2: Aber gerne doch. Unsere Winzer haben ja schon seit ein paar Jahren ein bisschen damit zu kämpfen, dass immer weniger Wein getrunken wird. Dieses Jahr wird zum Beispiel auch ganz viel überschüssiger Wein zu Industriealkohol verarbeitet. Ein paar Winzer aus Klebronn haben jetzt aber deswegen einfach umgeschult und 400 Olivenbäume gepflanzt. Das haben vorher auch schon andere Winzer gemacht, aber bisher nicht in so großem Stil.
3: Also kriegen wir dann bald Olivenöl aus unserer Region?
2: Ja, könnte man sich so vorstellen, genau. Wir gucken auch noch nach Bietigheim, da wurde jetzt der Hebammenkreissaal im Krankenhaus ausgezeichnet. Da werden Frauen bei der Geburt ausschließlich von Hebammen betreut. Das ganze Konzept wurde vorher gründlich geprüft und jetzt wurde es ausgezeichnet.
3: Geil.
2: Vor allem für die individuelle und einfühlsame Begleitung der Frauen.
1: Schön. Wir.
2: Ja. Und bei der FIFA wackelt wohl gerade immer noch der Stuhl von Präsident Gianni Infantino. Mhm. Da steht heute sogar eine Krisensitzung an, bei der Infantino seine engsten Mitarbeiter zusammenholt. Die britische Times schreibt, dass der FIFA-Chef geradezu verzweifelt um seine Macht kämpft. Deswegen vermutlich auch das Treffen. Das Ganze ist auch immer noch so ein Nachspiel von seinen geplatzten Plänen, Teile der WM zu verkaufen. Der kam nicht so gut an für ihn, auch deshalb ungeschickt, weil er eigentlich nächstes Jahr wiedergewählt werden wollte.
3: Ja.
2: Aber inzwischen haben schon einige Verbände gesagt, dass sie das nicht mehr mitmachen wollen.
3: Ah ja, da sind wir mal gespannt, wie es ausgeht.
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3: Guten Morgen.
1: Guten Morgen.
3: Ein kleiner Reality-Check an der Stelle, warum ihr gerade eben so ein lautes Brummen im Hintergrund habt und das, glaube ich, Freda auch ganz schön verwirrt hat teilweise.
1: Ja. Es ist mein Bauch.
3: Ja, genau. Kiki hat Hunger.
2: Wir alle. Nein, wir haben direkt vorm Studio so eine ganz große Wassersprenkleranlage, die sowieso schon ab 8 Uhr ordentlich Gas gibt und so für so ein mieses Plätscher im Hintergrund sagt, nein, jetzt haben sie sich gerade gedacht, ja, um 7 Uhr ist es die richtige Zeit, sowas weiß ich nicht, was machen die doch abends, so einen Dampfstrahler.
1: Das zu reinigen.
2: Einmal ganz kurz alles durchzujagen und den Schlack der letzten Jahre da rauszuschießen.
3: So dumm auch, gell? So ein Brunnen reinigt sich ja selbst. Ist ja wie eine Dusche, muss ja nicht putzen.
1: Ja, das ist wie Leute, die sagen, unter der Dusche, ja, reicht, wenn's Wasser drüber läuft. Reicht nicht.
3: Nein.
1: Du musst vielleicht ein bisschen Seife nehmen und auch mal schrubben.
3: Sag mal, seid ihr ehrlich, wascht ihr eure Füße intensiv in der Dusche?
1: Du nicht? Oh mein
3: doch,
1: Gott, oh
3: doch.
1: Mein Gott, du bist wirklich so jemand, der das einfach drüber laufen lässt und das selbst wird sauber.
3: Ich wasche auch meine Füße, natürlich. Gut, ey, das ist Alex Morin mit Fever.

0: 7:09 Uhr, wir wünschen euch einen wunderschönen guten Morgen. Ihr hört Energy Region Stuttgart und jetzt, kommen wir ein bisschen, wie sagt man, wie können wir das beschreiben? Thermisch passende Musik.
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0: 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Oh, das war knapp, ey.

0: 7 und 17. Ihr hört Energy Region Stuttgart und jetzt wird sich gefetzt.
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0: Und dafür haben wir uns extra die Legende, den Allwissenden, den Mann der Fakten und der Fakes, Fred, ins Studio eingeladen. Guten Morgen.
2: Eieiei, da hast du jetzt aber ganz schön dick aufgetragen. Das baut Druck auf.
0: Richtig, ich wollte dich extra hochstellen, damit du jetzt vielleicht tief fällst. Du hast eine These dabei, die ist entweder Fakt, also wahr oder Fake, also gelogen. Und Kiki und ich müssen versuchen, das einzuordnen.
2: Ja, genau so. Machen wir so. Also, pass auf. Ich behaupte, in Mailand, in Italien, ist es gesetzlich eigentlich verboten, in der Öffentlichkeit zu lachen.
3: Warum sollte das verboten sein?
0: Es könnte sein, dass das so ein alttestamentarisches Gesetz noch ist. Weißt du, dass es da irgendwie mal einen Kurfürsten oder sonst was von Mailand gab und der mochte das nicht und hat deshalb gesagt, es ist verboten. Und aus irgendwelchen Gründen steht das noch in irgendwelchen Statuten drin.
3: So haben sie nicht irgendwie rausgestrichen.
0: Das kann ich mir vorstellen, aber aktuelles Gesetz kann ich nicht glauben.
3: Ja, oder es hängt irgendwie mit einem bestimmten Tag zusammen, weißt du, also dass es nicht an jedem Tag gilt, aber keine Ahnung, so Karfreitag, so darfst du nicht öffentlich lachen, weil wir müssen alle traurig sein und Italiener sind ja mehrheitlich katholisch und Papst und so, keine Ahnung, vielleicht hat es damit was zu tun.
0: Papst und so. Sagen wir Fakt einfach?
3: Ja, wir sagen das Fakt.
0: Wir sagen einfach Fakt.
2: Es ist ein
1: Fake.
2: Ja, es ist eigentlich genau andersrum. Es gibt, es ist aber ein bisschen ähnlich, wie du gesagt hast, Franz, es ist ein älteres Gesetz, das eben vorschreibt, dass man in der Öffentlichkeit lächeln muss.
0: Ach, witzig.
3: Nein,
2: Ausnahmen gelten für Krankenhäuser und Beerdigungen.
0: Aber ich finde es richtig toll. Ich finde,
3: die könnten auch so Ausnahmen fürs Finanzamt machen oder so.
0: Da sitzt du so vor deinem Brief, damit du immer weinen darfst. Aber ich finde es toll, dass man lächeln. Also das sollte weiter verbreitet sein.
3: Ja?
0: Die Leute sollen lächeln.
3: Da, so ein neues Gesetz.
0: Mehr lächeln.
2: Du klingst ein bisschen wie der Joker.

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11: 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Guten Morgen, wir haben es gleich 7:30.
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11: 35 Grad maximal bekommen wir heute in der gesamten Energy-Region. Und dazu noch ein Mix aus Sonne und Wolken, wobei zumindest am Anfang die Sonne überwiegt. Lasst uns noch kurz ins Detail schauen nach Althütte. Da haben wir jetzt aktuell 21 Grad und in Möckmühl, da haben wir 22 Grad.
13: Wir checken einmal gemeinsam die Straßen. Es ist ein bisschen was los auf der A8 München Richtung Stuttgart zwischen Wendlingen und Degerloch. 10 Kilometer streckenweise Stop and Go und Stau. Da braucht ihr circa eine Viertelstunde, bis ihr durch seid. Auch auf der A8 München Richtung Stuttgart ein Ticken weiter vorne zwischen Eichelberg und Kirchheimteck Ost auch noch ein Unfall auf der linken Spur passiert. Da kommt es gerade auch ein bisschen zu Stau, könnt ihr jetzt schon mal mehr Zeit einplanen. Damit guten Morgen an Fred.
14: Guten Morgen.
13: Du weißt, was in der Energy-Region so los ist.
14: Immer doch. Wir gucken nach Ludwigsburg, wo die Feuerwehr am Montag einen besonderen Einsatz hatte. Die wurde zu einer Geburt gerufen. An einer Bushaltestelle. Die werdenden Eltern waren eigentlich auf dem Weg ins Krankenhaus, aber der Nachwuchs hatte es wohl ganz schön eilig und wollte nicht so lange warten. Praktischerweise war die Feuerwehrwache fußläufig erreichbar, sodass die Helfer schnell da sein konnten, wobei der Kopf dann schon sichtbar war, als sie ankamen.
11: Wow. Oh, wie krass! Auch extrem starke Leistung natürlich von der Mutter, einfach so an einer Bushaltestelle. Aber kurze Frage, wie ist das denn eigentlich grundsätzlich? Sind Feuerwehrleute für sowas qualifiziert?
14: Ja, also bei der Berufsfeuerwehr in Ludwigsburg zum Beispiel hat jeder jede aus dem Team mindestens eine Rettungssanitäter-Ausbildung.
11: Okay,
14: ich habe noch eine andere wilde Story aus UK für euch. Mhm. Da hat ein Autofahrer eine Verfolgungsjagd inszeniert. Der hat sich bei der Polizei gemeldet, dass seine Bremsen kaputt sind. 35 Minuten ist er dann über die Autobahn geheizt, ist Polizeiautos immer wieder so ein bisschen hinten drauf gefahren. Geendet hat das Ganze dann, als die Batterie von seinem E-Jaguar leer war. Oh. Für den Hersteller Jaguar war das ein Riesen-Image-Schaden, ist auch teuer geworden. Jetzt hat sich aber rausgestellt, dass das einfach fake war. Der hat gar nicht versucht zu bremsen. Grund war, dass er bei seinen Raten für das Auto im Rückstand war und so halt ordentlich Kohle rausschlagen wollte.
13: Ach, man kann es ja mal versuchen.
14: Krass. Ja, oder nicht, Kiki. Einfach.
11: Nee.
14: Ich habe noch eine andere Hochgeschwindigkeitsmeldung für euch. In Frankreich läuft gerade die Tour de France der Damen. Aha. Und da gibt es wohl ernste Vorwürfe wegen BH-Doping.
15: Okay.
14: Klingt erstmal ein bisschen dumm, aber es ist wohl so, dass manche Fahrerinnen mit speziellen Push-Up-BHs arbeiten, um ihre Aerodynamik zu verbessern. Damit spart man laut Experten ungefähr 0,78 Sekunden pro Kilometer ein. Ist aber halt nicht erlaubt, so mit der Kleidung zu tricksen.
15: Ist das krass. Auf diese Idee muss er erstmal kommen.

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3: Guten Morgen.
4: Guten Morgen.
3: Die Tour de France der Männer schon vorbei?
5: Ja, die hat vor 2 Wochen oder so geendet.
3: So, und das Ende ist doch immer auf der Champs-Élysées in Paris, oder?
5: Richtig.
3: So, und ich war ja am Freitag in Paris und bin auf der Champs-Élysées unterwegs gewesen. Und wir sind nämlich auch mit dem Fahrrad gefahren. Und sind dann auch in die Champs-Élysées reingefahren. Da sind, waren noch die ganzen Aufbauten, logischerweise, weil sie ja auch für die Frauen-Tour de France jetzt verwenden. Und das war ganz spannend, weil wir sind dann auch über diesen 5-spurigen Kreisverkehr mit dem Fahrrad gefahren.
5: Ja, 5, wenn es mal reicht.
3: Ja, ich habe noch nie so große Angst in meinem Leben verspürt, wie als ich da gefahren bin und plötzlich auch die Autos von links nach rechts kamen.
4: Das ist wirklich krass. Also, ich checke nicht, wie der funktioniert.
3: Nee, ich glaube, das ist...
5: Das lohnt sich auch wirklich, den einfach von oben anzugucken.
3: Ah, vom Arc de Triomphe.
5: Roller fahren manchmal auch Gegenrichtung.

0: Heute ist es soweit. Nach langer Wartezeit kommt der Chef von Energy bei uns vorbei. Vermutlich sitzt er jetzt gerade im Auto, begleitet von einer riesengroßen Flotte quer durch Ludwigsburg auf dem Weg zu uns, zur Energy Region Stuttgart. Ach, das wäre schon
1: das
0: super,
1: ist schon wenn er episch. Wirklich. Wenn er mit der Moment,
2: das ist wirklich krass.
0: Wenn er mit dieser Musik hier einlaufen würde. Nein, aber er ist das komplette Gegenteil, muss er wirklich sagen. Wir haben es vorhin kurz schon davon gehabt. Er ist ein echt korrekter Mensch. Also ich kann zumindest sehr gut mit ihm, weiß gar nicht.
2: Same.
0: Ja, okay.
2: Also gibt, glaube ich.
0: Warum ich das jetzt hier gerade anspreche, ist ganz interessant. Unsere Praktikantin Leonie, die hat vorhin gefragt, ob wir da jetzt irgendwie aufgeregt oder nervös sind. Und dann haben wir Scherze darüber gemacht, ja, du darfst ihm auf gar keinen Fall in die Augen gucken und so weiter.
2: Ja, das ist ganz gefährlich. Also am besten Praktikanten verstecken sich.
0: Genau, richtig. Einen kleinen Knicks muss man auf jeden Fall machen.
2: Untertänig einen Kaffee bringen.
0: Nein, also klar, natürlich, es ist der Chef von Energy Deutschland.
2: Ja, es ist unser CEO.
0: Genau, also quasi einen höheren Thron als sein gibt es nicht. Aber das Tolle ist ja, also das nicht das Tolle, ich nehme alles zurück. Das Schlimme ist ja, dass diese Vorstellung, die unsere Kollegin Leonie an den Tag gebracht hat, in ganz vielen Unternehmen ja herrschen.
2: Ja.
0: Also ich komme aus einem Unternehmen, da war das genauso.
2: Ja, ich glaube, das ist in super vielen Unternehmen der Fall, dass es so der Chef kommt. Alle stillgestanden, zieht den besten Fummel an, wir müssen uns von der besten Seite präsentieren, egal ob hier tagtäglich irgendwie einer aus dem Fenster springt, whatever, benehmt euch an diesem einen Tag.
0: Ja, und ich weiß, also keine Ahnung, keiner redet ja davon, dass du irgendwie mit deinem Chef abends um die Häuser ziehen musst, aber ein menschliches Verhältnis, wo man sich gegenseitig auf die Augen, in die Augen schauen kann und vielleicht sogar noch ein lustiges Du mit dabei hat, das gehört schon für mich persönlich, habe ich irgendwann beschlossen, für meine berufliche
2: Arbeitswelt,
0: für meine
2: dazu.
0: Arbeitswelt gehört das dazu. Ich könnte niemals in einem Unternehmen mehr arbeiten, wo ich erstens meinen Chef siezen muss und zweitens dem halt so gefühlt nicht in die Augen gucken kann.
2: Mhm.
0: Also ist ja auch nur ein Mensch.
2: Ich glaube, da sind wir aber auch sehr verwöhnt hier im Radio, weil bei uns ist ja jeder du. Egal, wer hier reinläuft,
0: ist
2: sofort mal du.
0: Mein letzter Arbeitgeber, da konnte ich das nicht.
2: Oh, weißt du, warum du da nicht mehr bist?
0: Richtig, eben. Deshalb immer dankbar zu sein für das, was man hat.

0: 7:46 Uhr. Ihr hört Energy Region Stuttgart und damit immer die besten neuen Hits. Und jetzt gleich spielen wir aber nicht Musik, sondern wir spielen ein Spiel.
1: So sieht's aus. Spiel und Spaß gibt's natürlich auch hier bei uns bei Energy am Morgen. Und ihr könnt Teil davon sein. Jetzt schnell anrufen. 07141 99 03 4 mal die 5. Das ist die Nummer hier zu uns ins Studio. Denn wir zocken Stadtland Energy mit euch.
0: So sieht's aus. Jetzt deshalb schnell das Handy in die Hand nehmen, uns anrufen und dann direkt nach Benson Boone mit uns zocken. Das sind noch 2 Minuten und 49 Sekunden. I'm sorry.

0: 7:49 Ihr hört Energy Region Stuttgart und damit immer die besten neuen Hits. Und gleich geht's weiter mit Shakira. Eine neue Runde Stadtland Energy. Zocken wir uns die Sarah aus Stuttgart. Hallo.
1: Guten Morgen.
2: Guten Morgen.
0: 6 Punkte sind aktuell im Pott. Ist das eine Sache, die du knacken kannst oder hast du jetzt schon ein bisschen die Hosen voll?
2: Ich gebe alles.
1: Genial. Wow, richtig gut.
0: Wir schauen mal, mit welchen Buchstaben.
3: S.
0: S.
2: S.
0: Wie Sarah.
2: Okay.
1: Oder
2: okay.
1: Schreibt man dich
2: ja.
1: Mit Z?
2: Mich schreibt man mit Z, aber ist egal.
0: Wie Sarah ausgesprochen. Perfekt. Okay. Ihr habt dafür 30 Sekunden Zeit. Kategorien kommen von Kiki und ich starte die Uhr jetzt.
1: Eine Stadt mit S.
2: Stuttgart.
1: Ein Land mit S.
2: Schweden.
1: Ein Energy Star mit S.
2: Taylor Swift.
1: Ein Wort mit 4 Buchstaben.
2: Sarah.
1: Ein Kostüm.
2: Samba-Kostüm.
1: Dagegen kann man eine Allergie haben.
2: Stiche.
1: Ein Körperteil.
0: Und die Zeit
2: sonnenverbrannter Küche. Rücken.
0: Sonnenverbrannte Küche?
2: Nee, Rücken, Entschuldigung.
0: Das ist total egal, es waren 6 Punkte.
1: Hey, stabil.
2: Echt?
0: Ja.
2: Oh mein Gott, wie cool.
0: Sehr gut.

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8: Einen wunderschönen guten Morgen, wir haben es gleich 8 Uhr.
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8: Den Regenschirm können wir heute mal zur Sicherheit mitnehmen. Es könnte sein, dass wir ihn gegen Nachmittag brauchen werden. Und ansonsten gibt es maximal 35 Grad in der gesamten Energy Region. Und wir schauen noch kurz ins Detail nach Almersbach im Tal. Da haben wir jetzt aktuell 22 Grad und in Neuenstadt am Kocher haben wir auch 22 Grad.
10: Von Neuenstadt am Kocher geht's auf die Straßen. Vorsicht auf der A6 Heilbronn Richtung Nürnberg zwischen Bretzfeld und Öhringen. Ein kaputter Laster auf der Straße und da liegen auch Reifenteile auf der Fahrbahn rum. Ein bisschen aufpassen. Genauso auch nochmal Vorsicht auf der 81 Würzburg Richtung Heilbronn zwischen Möckmühl und Neuenstadt. Da liegen Reifenteile auf der kompletten Spur verteilt. Auch da also vorsichtig fahren. Und damit einen guten Morgen an Kollege Fred.
11: Guten Morgen.
10: Du hast noch ein paar News für uns am Start, ne?
11: Na klar doch. Ich will mit euch über das Cannstatter Volksfest sprechen.
10: Oh yeah.
11: Lallinger, hast du es im Kopf? Wie lange noch, bis es losgeht?
8: Ja, exakt 51 Tage.
11: So. Und der Aufbau läuft auch schon. Heute wird die Fruchtsäule aufgestellt, also das Wahrzeichen des Volksfestes. Und das ist dieses Jahr ein niegelnagelneues Exemplar. Oh. In dieser Nacht wurde das per Schwertransport angeliefert. Die alte Säule war nach gut 50 Jahren im Einsatz einfach ein bisschen runtergerockt und musste jetzt ersetzt werden. Hätte eigentlich schon letztes Jahr passieren sollen, aber die neue war noch nicht ganz fertig.
8: Oh, ich freue mich so bestialisch.
10: Wir sind ready, ich sag's wie es ist.
11: Ja, das überrascht mich bei euch beiden auch gar nicht. Lass uns mal noch kurz über den Zivildienst sprechen. Das ist ja gerade im Gespräch, dass man den wieder einführen könnte, falls es eine neue Wehrpflicht gibt. Viele Organisationen wollen Plätze anbieten, aber es kommt auch Kritik. Zum Beispiel meinte die Caritas-Präsidentin in der ARD.
12: Solange wir eine Wehrpflicht nur für Männer haben, gibt es auch einen Zivildienst.

0: nur für Männer. Und wenn dann tatsächlich der Zivildienst mit einer viel besseren finanziellen Entschädigung verbunden ist als die Freiwilligendienste, dann führt das zu einer Ungleichbehandlung von jungen Männern und jungen Frauen in den sozialen Diensten.
1: Also schauen wir mal, was daraus wird. Die konkreten Pläne sollen noch vor der Sommerpause vorgestellt werden.
2: Dann sind wir mal gespannt, wie das ausgeht.
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2: Guten Morgen.
5: Guten Morgen.
2: Kiki, mal angenommen, du müsstest einen Zivildienst machen, wo würdest du ihn ableisten wollen?
5: Oh, ich glaube, ich würde wahrscheinlich nicht in eine soziale Einrichtung gehen. Das ist ja so ein bisschen der Klassiker, also Altenheim, Jugendheim, keine Ahnung.
2: Ja.
5: Sondern ich glaube, ich würde so ein bisschen so Richtung Umwelt oder Natur.
2: Das geht auch?
5: Ja, klar.
2: Ich kenne mich nicht so aus.
5: Ich glaube, man kann zum Beispiel auch ins Tierheim gehen.
2: Okay.
5: Also alles, was im Prinzip die Gesellschaft an irgendeinem Punkt unterstützt. Aber kannst du zum Beispiel auch so, überleg mal, du gibst so Führungen in so einem schönen Naturpark oder so.
2: Okay.
5: Und machst da ein bisschen so Bildungsarbeit mit so Jugendgruppen, die
2: und
5: dann
2: das würdest du machen wollen?
5: Ja, wäre doch super chillig, oder?
2: Super, ja. Wie gesagt, ich würde Tischkicke spielen wollen mit Jugendlichen im Jugendhaus oder so, den ganzen Tag Tetrapack Eistee trinken oder sowas.

0: Erwischt! Jetzt müsst ihr auch wissen, wir haben hier einen großen Countdown auf dem Computer. Da steht ganz genau, wie lange es noch dauert, bis ich dieses Mikrofon anmache. Und trotzdem erwische ich dich jedes Mal.
1: Ja,
0: dabei.
1: Weil du halt immer so ein, zwei Sekunden zu früh, wenn ich hier gerade noch, weißt du, ich höre dann immer passend auf, so zwei Sekunden, bevor das Lied rum ist, damit hier auch keiner mein Stimmchen hören muss.
0: Und trotzdem passiert's.
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0: Ihr habt es geschafft und auch die zweite Halbzeit der Woche rocken wir gemeinsam. Deshalb kommen hier 3 Dinge, die ihr heute unbedingt wissen solltet und oder auch gerne weitererzählen könnt.
1: Tokyo Hotel Frontmann Bill Kaulitz hat jetzt verraten, dass er seinen Männer-Detox beendet hat. Aha. Er wollte ja eine Zeit lang auf Dates verzichten, aber damit ist jetzt Schluss.
0: Okay, dann geht's wohl bei dem jetzt richtig los. Ein Brite hat der Polizei vorgegaukelt, dass sich sein E-Jaguar nicht mehr bremsen lassen würde. Und da hat dafür einfach ganz viele Streifenwagen über 30 Mal gerammt.
1: Ja, super. Und eine Lottospielerin in Italien hat ihren Millionen-Gewinnschein versehentlich weggeworfen. Und zum Glück konnten die Männer in Orange ihn nach stundenlanger Suche im Müllmagen da wieder auch rausfischen und wiederfinden. Wie krass!
0: Wenn das,
1: oh mein Gott, ich wüsste auch nicht, was ich machen soll. Was würdest du machen, wenn du jetzt merkst, so, ich habe meinen Lottoschein in die Tonne?
0: Ich würde die Jungs in Orange anrufen und würde sagen, pass auf, dickes Trinkgeld, aber wir suchen jetzt gemeinsam. Und ich hoffe, das hat sie genauso gemacht.
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0: Einen wunderschönen guten Morgen. 8:15 Uhr haben wir es. Ihr hört Energy Region Stuttgart. Und jetzt schauen wir kurz in euer Handy.
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0: Keine Sorge, nicht so richtig, aber nur so einen kleinen Blick wollen wir schon kurz reinwerfen. Ich will doch gucken, ob ihr dem schnell wachsendsten und lukrativsten Instagram-Account Deutschlands folgt. Der kommt nämlich aktuell aus, Achtung, Karlsruhe.
2: Ach was, nee. Ja,
0: wirklich, doch, tatsächlich. Durch.

0: Es geht um die Splash-WG, in der wohnen Hannes, Jeremy, Romina und Livia. Das sind eigentlich einfach vier normale junge Menschen zwischen 20 und 30, die in einer WG gezogen sind und jetzt eben das Internet überrollen.
1: Das ist wirklich wild aus Karlsruhe, aus der Elite-Region. Okay, krass. Warum geht das so durch die Decke? Also ich meine, du hast gerade gesagt, die sind eigentlich super normal.
0: Ja.
1: Was ist das? Also was macht die trotzdem special?
0: Naja, genau das eigentlich. Die beiden,
1: dass sie normal sind.
0: Genau. Die beiden Karlsruher, Hannes und Jeremy, sind eben mit den Freundinnen Livia und Romina zusammengezogen und die haben sich auf die Kappe geschrieben, alles dabei zu teilen, ungeskriptet und oft auch ungecuttert. Das sind einfach so ganz spontane 20-Sekunden-Videos aus der Hüfte raus und dabei filmen sie alles, was eben bei denen so in der WG passiert oder auch in Urlauben und so weiter. Und damit haben die jetzt innerhalb von einem Monat schon sehr, sehr viel Erfolg.
1: Das ist wirklich krass. Hä? Ja. Oha, klingt unterhaltsam.
0: Die ballern einfach halt Videos ohne Ende. Also die laden teilweise bis zu 10 Videos oder so am Tag hoch und denken
1: also
0: halt
1: einfach
0: nicht
1: so zack, zack, zack.
0: Ganz
1: zack.
0: Genau. Einfach bam, bam, bam, bam,
1: Kamera
0: bam, bam.
1: Draufgehalten und los geht's.
0: Voll. Und das Ganze hat eigentlich deshalb nur gestartet, weil sie Promo für ihre App machen wollten, die sie rausgebracht haben. Splash-App oder so heißt die, glaube ich, wenn du so Partyspiele haben möchtest.
1: Na, Moment.
0: Ja?
1: Ich zieh mein Handy raus.
0: Zieh dein Handy raus, als ob du die direkt hast oder was?
1: Die hier?
0: Ja.
1: So eine rote?
0: Ganz genau. Und die
1: die ist von denen?
0: Die kommt aus Karlsruhe, diese App.
1: Ach so.
0: Das haben Jeremy und Hannes gegründet und
1: hey, das ist krass. Ich habe die schon, ich glaube, über ein Jahr oder so.
0: Ja, und die machen quasi jetzt diese ganzen Videos, um diese App zu promoten. Ich kann es euch sehr empfehlen. Splash WG, Splash App. Es ist sehr, sehr unterhaltsam. Sehr menschlich einfach. Es holt einen oft gut runter, obwohl die auch schon echten Schatten weg haben. Naja, das ist Ellie Goulding mit Love Me Like You Do.

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10: Guten Morgen, wir haben es gleich 8:30.
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10: Heute bekommen wir einen Mix aus Sonne und Wolken. Am Vormittag bleibt es trocken und gegen Nachmittag kann es dann so auch schon 2-3 Gewitter geben bei maximal 35 Grad in der gesamten Energy-Region. Wir schauen noch kurz ins Detail nach Waldüren, da haben wir 22 Grad und in Pforzheim, da haben wir jetzt aktuell 23 Grad.
12: Wir checken gemeinsam die Straßen. Vorsicht auf der 5 Karlsruhe Richtung Frankfurt zwischen 3 Karlsruhe und Karlsruhe Nord sind Gegenstände auf der Fahrbahn und ihr solltet mehr Zeit einplanen auf der A6 Heilbronn Richtung Nürnberg zwischen Kreuz Weinsberg und Öhringen steht da ein kaputter Laster, 5 Kilometer Stau und das braucht fast eine halbe Stunde, bis man da irgendwie dran vorbeikommt. Guten Morgen an Kollege Fred.
13: Guten Morgen.
12: Du hast noch ein paar News für uns dabei. Schieß los.
13: Es wurde mal wieder ein Wetterrekord aufgestellt. Seit gestern kann man in Baden-Württemberg offiziell von einem Jahrhundertsommer sprechen. Oh. 28 Hitzetage hatten wir bis jetzt. Der bisherige Rekord war da der Sommer 2003. Da war es so 26,7 Hitzetage.
12: Oh, okay, aber wann ist ein Hitzetag ein Hitzetag?
13: 30 Grad sagt man. Ab 35 spricht man dann von einem Wüstentag. Davon hatten wir ja auch schon ein paar dieses Jahr.
12: Mhm.
13: Lass uns mal noch kurz über Tiere sprechen. Ja. In Zentralasien ist der Tiger wieder zurück in freier Wildbahn. In Kasachstan wurden 4 Amur-Tiger ausgewildert, dass die sich da wieder ansiedeln können. Mhm. Und was Kasachstan kann, kann die Energy-Region schon lang. Die Wilhelma hat jetzt Steinböcke in den Alpen ausgewildert. Auf die Weise sollen Lücken zwischen getrennt lebenden Populationen geschlossen werden.
14: Ich hatte schon ganz kurz Angst, gerade dass du sagst, bei uns jetzt auch hier Amur-Tiger freigesetzt werden.

0: das wäre es. Bissige Tierchen. Nee, zum Glück nicht. Ja. Aber wir machen mit anderen bissigen Tierchen weiter. Auf Mallorca werden nämlich gerade immer wieder Touris beim Baden gebissen. Und zwar von der Geißbrasse. Das ist so ein bis zu 30 cm langer silberner Fisch mit erstaunlich kräftigen Zähnchen. Warum die plötzlich so bissig sind, ist nicht geklärt. Aber Experten vermuten, dass es daran liegen könnte, dass das Mittelmeer gerade ungewöhnlich warm ist.
1: So, verstehe ich auch. Oder, Kiki?
2: Ja, wenn es mir zu heiß ist, du, dann schnapp ich zu.
1: Eben, deshalb machen wir schnell die Klimaanlage bitte an.
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1: Morgen!
2: Guten Morgen zusammen!
1: Da musst du wirklich aufpassen hier. Wenn das Thermometer im Studio über, ach, sagen wir doch mal pauschale 27 Grad geht, dann muss ich meine Finger einpacken
2: ja,
1: hier.
2: Und jetzt habe ich auch noch Hunger. Aber ich glaube, das trifft sich gar nicht so schlecht.
1: Ja, ist das
2: weil,
1: so?
2: Weil wenn ich Hunger habe und es hier drin auch noch zu warm ist, du, dann brennt mir einer durch und wir können zusammen Fred fertig machen.
1: Ach so.
0: Davon träumst du.
1: Bei einer neuen Runde Fakt oder Fake. Ich habe kurz gedacht, du holst jetzt eine Runde Eis, aber wir können auch Fakt oder Fake spielen. Das finde ich auch super und das machen wir direkt nach Mr. Know-It-All von Teddy Swims. 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

0: Ray fragt sich, wo ihr Husband ist. Und wir fragen uns jetzt, wer den Hut auf hat.
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2: Das wolltest du nicht sagen. Dafür hast du zu lange überlegt.
0: Ja, ich habe verschiedene andere Vergleiche gesucht, aber ich dachte, der Hut auf passt eigentlich am besten. Das suchen wir nämlich jetzt. Wer hat hier den Hut auf? Wer trägt die Krone? Wer besteigt gleich den Fakt oder Fake-Thron? Fred, der Schlauste aus der Truppe, der eine These dabei hat, die entweder Fakt ist, also wahr oder Fake ist, also gelogen, oder die pfiffigen Füchse, Kiki und Lallinger, also Kiki und ich, die herausfinden müssen, ob Fred lügt oder der Wahrheit sagt. Bitte schieß los, Fred.
3: Ja, dann findet mal raus, ob ich die Wahrheit sage, wenn ich behaupte, dass es in Kanada mehr Seen gibt als auf der gesamten restlichen Welt.
0: Boah. Pff, hast du schon mal von der Mecklenburgischen Seeplatte gehört?
2: Ja, das ist ein richtig dickes Ding.
0: Das sind auch viele Seen. Aber Kanada?
2: Kanada hat wahrscheinlich schon sehr viele Seen. Ist wahrscheinlich ähnlich vergleichbar wie diese, also wie zum Beispiel auch Finnland, Schweden, Norwegen. Finnland hat auch super viele Seen.
0: Was genau ist nochmal ein Fjord?
2: Ein Fjord ist doch einfach nur im Prinzip so, da kommt Wasser am Berg runter und das gräbt sich dann...
0: Ist aber kein See, oder?
3: So was Ähnliches wie ein Canyon.
2: Nee, da kannst du ja reinfahren. Da, also kannst ja, gibt ja so diese komischen Kreuzfahrten, wo du so mit dem Schiff die Fjorde langfahren kannst.
0: Dann vergesst es. Ich sage, es ist ein Fakt. Ich kann mir das sehr gut vorstellen.
2: Gehen wir auf Kanada oder sagen
0: ich
2: wir
0: sag
2: es
0: Kanada.
2: Ist, ja? Mhm. Kanada kann das.
0: Ja, Kanada kann das. Wir sagen Fakt.
1: Fakt.
0: Ja.
3: Es ist tatsächlich ein Fakt. Krass. Also kommt natürlich immer darauf an, ab wann man den See definiert, bis ab welcher Größe, ob man jede Pfütze, jeden Weiher mitzählt. Aber wenn man da jetzt so eine Untergrenze setzt, dann ist es tatsächlich so, dass Kanada ungefähr 900.000 bis, ja, so 900.000 Seen hat ungefähr. Auf der Welt sind es insgesamt etwa 1,4 Millionen.
0: Das heißt, ja, ist klar, das ist schon
3: mehr als die Hälfte ist einfach in Kanada.
0: Was, das ist schon krass.
3: Ganz viel mit Eiszeitaktivitäten und so zu tun hat.
0: Ah, macht Sinn. Wart ihr schon mal in Kanada?
2: Nö. Nein.
0: Nein, ich würde auch unfassbar gerne. Ich glaube, die Natur ist schon krass dort. Und da leben Biber, ganz viele. Und die würde ich gerne
2: Elche
0: sehen.
2: Und Kanadier, alles toll.

0: Guten Morgen, es ist 8.46 Uhr hier in der Energy Region Stuttgart und jetzt kommen die Good News.
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2: So sieht's aus. Und meine Good News kommen heute aus Ludwigsburg. Da gab's nämlich einen Einsatz der ganz besonderen Art für die Feuerwehr. An der Bushaltestelle, nur wenige Meter von der Hauptwache entfernt, hat ein Paar ganz dringend Hilfe gebraucht, denn das Baby im Bauch von der Mama wollte nicht mehr auf sich warten lassen, bis die zwei dann am Ende im Krankenhaus waren. Also, der Rettungsdienst war noch unterwegs. Sie haben sich dann an die Bushaltestelle gestellt und die Feuerwehr angerufen. Die kam mit einem Stapel Handtücher und hat geholfen. Das Baby kam auch kerngesund auf die Welt.
0: Schön.
2: Zum einen krasse Leistung von der frisch gebackenen Mama. Glückwunsch dazu. Und ein großes Dankeschön an unsere Feuerwehr in Ludwigsburg, die da so schnell und schnell geholfen haben. Das war eigentlich der Satz, den ich zu Ende bringen wollte.
0: Kuss geht raus an euch. Schon mal was von der Mangrovenlandkrabbe gehört?
2: Nee.
0: Ja, das ist eine kleine süße Krabbenart mit feuerroten Schären, die unter anderem in Taiwan beheimatet ist. Ein Problem nur, die Population geht immer weiter zurück. Und das liegt daran, dass die Krabben für die Eiablage über eine große Hauptstraße ins Meer wandern müssen. Ja, wissen wir alle, was dann passiert. Aber damit ist jetzt auf jeden Fall Schluss. Taiwan hat richtig Kohle in die Hand genommen und mehrere Bambusbrücken über diese Hauptstraße gebaut. Und so konnten allein letztes Jahr die Population um das Doppelte
2: wachsen.
0: Ja.
2: Oh, geil.
0: Richtig krass. Und das alles eben nur wegen solchen richtigen Brücken, die über diese Straße.
2: Ich
0: habe Bilder gesehen. Und die Krabben laufen dann da so seitlich drüber und gehen dann von da aus ins Meer. Wie schön.

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11: Guten Morgen, wir haben es in wenigen Sekunden, 9 Uhr.
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11: Heute bekommen wir einen Mix aus Sonne und Wolken. Am Vormittag bleibt es trocken und gegen Nachmittag kann es dann doch schon ein paar Gewitter geben, bei maximal 35 Grad in der gesamten Energieregion. Wir schauen noch kurz ins Detail nach Güglingen, da haben wir 24 Grad und in Eisingen, da haben wir ebenfalls 24 Grad.
13: Wir schauen einmal gemeinsam auf die Straßen, es ist ein bisschen was los. Vorsicht auf der A81 Heilbronn Richtung Stuttgart. Bei Pleinsheim, da steht ein kaputter Bus sogar auf der rechten Spur, also auf jeden Fall aufpassen. Und Vorsicht auch nochmal auf der A6 Heilbronn Richtung Mannheim, Kreuz Waldorf, Überleitung zur A5 Richtung Heidelberg. Da liegen mehrere Gegenstände auf der Fahrbahn. Auch da solltet ihr ein bisschen aufpassen. Damit einen guten Morgen an Kollege Fred.
14: Guten Morgen.
13: Erzähl doch mal, was in der Energy-Region so los ist.
14: Aber gerne doch. Unsere Winzer haben ja schon seit ein paar Jahren damit zu kämpfen, dass immer weniger Wein getrunken wird. Mhm. Dieses Jahr wird da zum Beispiel auch ganz viel überschüssiger Wein zu Industriealkohol weiterverarbeitet. Ein paar Winzer in Kleebronn haben sich da jetzt aber ein bisschen Gedanken gemacht und umgeschult und jetzt einfach 400 Olivenbäume gepflanzt.
13: Geil.
14: Das haben vorher auch schon andere Winzer gemacht, aber bisher noch nicht in so großem Stil.
11: Okay, also dann bald Olivenöl aus der Region?
14: Damit können wir wohl rechnen, ja.
11: Geil.
14: Wir gucken auch noch nach Bietigheim. Da wurde jetzt der Hebammenkreissaal im Krankenhaus ausgezeichnet. Da werden Frauen bei der Geburt ausschließlich von Hebammen betreut. Das ganze Konzept wurde vorher gründlich geprüft und jetzt eben auch ausgezeichnet, vor allem für die individuelle und einfühlsame Begleitung der Frauen.
11: Stark.
14: Und bei der FIFA machen wir direkt noch weiter. Da wackelt gerade immer noch der Stuhl von Präsident Gianni Infantino. Da steht heute sogar eine Krisensitzung an, bei der

0: Infantino seine engsten Mitarbeiter zusammenholt. Die britische Times schreibt, dass der FIFA-Chef inzwischen regelrecht verzweifelt um seine Macht kämpft. Deswegen vermutlich auch das Treffen. Das Ganze ist immer noch das Nachspiel von seinem geplatzten Plan, Teile der WM zu verkaufen. Der kam ja nicht so gut an. Für ihn auch deshalb ungeschickt, weil er eigentlich nächstes Jahr gerne wiedergewählt werden würde. Aber inzwischen haben schon einige Verbände gesagt, dass sie ihn nicht mehr unterstützen.
1: Dann bleiben wir mal gespannt, wie das ausgeht.
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1: Guten Morgen.
4: Guten Morgen.
1: Gianni Infantino, die Fußball-Weltmeisterschaft und FIFA? Weiß ich nicht. Das sind alles gute Stichwörter, weil gleich reden wir auch weiterhin über Sport. 16 Sekunden Sport ist in der Pipeline. Davor spielen wir euch natürlich noch gute Musik. Zuerst Juste mit Turn the Lights Off und danach noch Dermot Kennedy mit Funeral.

0: Guten Morgen zusammen. Wir hoffen, ihr wart heute noch nicht trainieren, denn das holen wir jetzt nach.
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0: Zumindest mal gedanklich, und es gibt eine große Erleichterung für alle VfB-Fans. Trotz verlockender Angebote aus der Bundesliga und der englischen Premier League hat Nationalspieler Chris Führig klar entschieden, er bleibt bei uns in Stuttgart. Sämtliche Anfragen hat der Flügelstürmer eiskalt abgeblockt. Der Fokus liegt jetzt voll auf der neuen Saison mit dem VfB.
2: Das geht runter wie Öl. Naja, dazu ist noch eine Sensation. Luke Littler legt nach seinem unglaublichen Erfolgen eine Radikalkur ein. Ein Urlaub in Florida. Achterbahnfahren in den Universal Studios. Ein absolutes Pfeileverbot quasi, weil wegen Dart, versteht ihr? Der 19-Jährige will komplett abschalten. Ich habe gerade mal realisiert, dass er 19 ist,
0: ja,
2: bevor
0: ist
2: er
0: so
2: dann
0: krass.
2: Eben auf Jagd nach dem historischen Clean Sweep geht. Er will nämlich jedes Major-Turnier des Jahres gewinnen.
0: Ja,
2: mit 19.
0: Wir drücken die Daumen, das ist wirklich krass. Und bei der Tour de France der Frauen hat die deutsche Hoffnungsträgerin Antonia Niedermayer im Einzelzeitfahren leider einen Dämpfer kassiert. Über die 21 Kilometer von Chambertin nach Dijon landete die Rosenheimerin auf Platz 24. Die Tagessiegerin war Marlene Reusser aus der Schweiz. Ich hoffe, ich habe die Städtenamen gerade richtig ausgesprochen. Aber Dijon, ja, das weiß ich wegen dem Senf. Aber Chambertin.
2: Wegen dem Senf.
0: Ja, ist doch so.

0: Einen wunderschönen guten Morgen. 9.17 Uhr haben wir es jetzt ganz genau und wir haben neue Musik dabei.
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0: Und diesmal wirklich, ich bin ein bisschen aufgeregt den ganzen Morgen schon, vielleicht hat man es ja angemerkt, weil Sonny Federa hat einen neuen Song rausgebracht.
2: So sieht's aus. Das Ganze mit Libyanka und die Nummer heißt Let Me Be In Your Arms und das klingt doch schon nach so einer tollen Umarmung, wo man die Person, die man liebt, die man mag, einfach so umarmt. Man hat sich lieb.
0: Kiki hat gesagt, sie sagt das mindestens einmal am Tag. Ich finde, das ist eine schöne Message da draußen. Sag das auch mal. Nimm mal bitte einmal am Tag jemanden in den Arm.
2: Ja.
0: Und den Soundtrack für diese Umarmung liefert Sonny Federa hier im Energy Soundcheck.

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10: Guten Morgen, wir haben's 9:30.
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10: Ich hab voll auf die Tasse gehauen, also nebendran. Und hab mir voll Finger wehgetan. Egal, wir schauen auf die Temperaturen. Und zwar 35 Grad maximal bekommen wir heute in der gesamten Energy-Region. Dazu noch ein Mix aus Sonne und Wolken. Wobei zumindest am Anfang die Sonne das schon ganz doll überwiegt. Wir gucken kurz noch ins Detail nach Kronau. Da haben wir 25 Grad jetzt aktuell. Und in Maubach haben wir auch 24 Grad.
12: Wir checken die Straßen. Viel los hier, die wichtigsten Meldungen. Vorsicht auf der 81 in Richtung Stuttgart bei Pleidelsheim. Da steht ein kaputtes Auto auf der rechten Spur. Und ihr solltet mehr Zeit im Plan auf der A8 Karlsruhe Richtung Stuttgart zwischen Pforzheim Nord und Ost. Da steht ein kaputter Laster auf der rechten Spur im Tunnel. Aktuell schon 3 Kilometer Stau und es dauert hier etwa eine Viertelstunde, bis ihr am Ende durch seid. Damit einen wunderschönen guten Morgen an Fred.
13: Einen wunderschönen guten Morgen zurück.
12: Ach, du weißt, was in der Energy-Region los ist, oder?
13: Natürlich. Wir gucken nach Ludwigsburg, wo die Feuerwehr am Montag einen besonderen Einsatz hatte. Die wurde zu einer Geburt gerufen an einer Bushaltestelle. Ja, die werdenden Eltern waren eigentlich schon auf dem Weg ins Krankenhaus, aber der Nachwuchs hatte es wohl ein bisschen eilig und wollte nicht so lange warten. Praktischerweise war die Feuerwehrwache fußläufig von dieser Bushaltestelle, sodass die Helfer einfach schnell da sein konnten, wobei der Kopf dann auch schon sichtbar war, als sie angekommen sind.
12: Krass.
10: Okay, das ist wirklich richtig, richtig krass. Also starke Leistung auch von der Mutter, einfach so an der Bushaltestelle. Mhm. Aber wie ist das denn eigentlich grundsätzlich mal die Frage, sind Feuerwehrleute für sowas qualifiziert?
13: Ja, grundsätzlich schon. Also gerade bei der Berufsfeuerwehr in Ludwigsburg zum Beispiel hat jeder mindestens eine Rettungssanitäter-Ausbildung. Okay. Wir gucken noch in die USA rüber. Während bei uns ja gerade Speed Week ist, wo vor allem Geschwindigkeitsüberschreitungen kontrolliert werden, hat sich die Polizei dort in einem Ort im Bundesstaat New Jersey eine ganz besondere Methode ausgedacht, um Leute mit Handy am Steuer zu erwischen. Da steht ein Polizist an einer stark befahrenen Straße mit einem Fernglas in der Hand. Und als Busch verkleidet, sodass man ihn nicht direkt entdeckt. Oh. Und das funktioniert wohl ganz gut.

0: gut, weil also so am Tag um die 70 vergehen, die er beobachtet, ja.
1: Klingt ein bisschen an einem Cartoon.
0: Ja, stimmt. So dieser Kojote, gell?
2: Ja, ich auch gedacht, die haben einfach einen Polizisten eigentlich aufgemalt.
1: Ja, ja.
2: An so eine Felswand.
0: Auch also sehr gut. Ja. Lass noch kurz über ein anderes Vergehen sprechen. BH-Doping.
2: Hä?
0: Ja, in Frankreich läuft gerade die Tour de France der Damen und da gibt es wohl ernste Vorwürfe, dass manche Fahrerinnen mit speziellen Push-Up-BHs ihre Aerodynamik verbessern. Klingt ein bisschen widersprüchlich, aber laut Experten spart man damit wohl bis zu 0,78 Sekunden pro Kilometer. Ja. Aber es ist halt eigentlich nicht erlaubt, so mit der Kleidung zu tricksen.
2: Ich finde aber auch, dass es einen Preis geben sollte für so kreative Formen von Doping, finde ich.
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2: Guten Morgen.
1: Guten Morgen. Ich frag mich gerade, wie man das rausfindet, weil du kannst es ja, also... Weißt du, Doping mit Medikamenten oder so siehst du ja theoretisch bei einem Test. Aber wurden dann die Fahrerinnen mit dem Fernglas alle einzeln angeguckt und dann hieß es, Vorsicht.
0: Ich glaube, man macht da so Versuche im Windkanal, wo man dann halt einfach...
1: Ach so, und dann wird gesagt, hey, Moment mal, du hast den und den an, aber die haben ja auch ein Trikot an und so.
2: Ich wollte jetzt mal gerade, versteh mich nicht falsch, ich wollte mir halt Bilder davon jetzt mal
1: angucken. Oh nein, was hast du eingegeben?
2: Ich habe einfach Tour de France BH Doping angegeben, weil ich dachte, vielleicht sieht man das, weißt du, irgendwie so, dass...
1: Ein Bild?
2: Nee, aber ihr braucht nicht nachschauen. Ich weiß, ich kenne doch meine Jungs, die jetzt gerade irgendwo im Auto drin sitzen. Nein, aber man sieht nichts und das ist auch, also bitte dopt nicht, bitte seid einfach sportlich fair. Mein Gott, strengt euch an, ihr seid schon Athleten, da müsst ihr nicht an der Stelle jetzt irgendwie versuchen, irgendwelche Leute zu verarschen. Danke.

0: 9.45 Uhr, ihr hört Energy Region Stuttgart und schreibt jetzt besser mit.
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0: Ja, es ist Mittwoch. Die Hälfte hätten wir schon mal geschafft. Und auch die zweite Hälfte dieser Woche gehen wir gemeinsam an und rocken sie. Hier sind drei Dinge, die ihr heute unbedingt wissen solltet und auch gerne weitererzählen könnt.
2: Bill Kaulitz, Frontmann von Tokyo Hotel, hat jetzt verraten, dass er seinen Männer-Detox beendet hat. Er wollte ja eigentlich eine Zeit lang auf Dates verzichten, aber damit ist jetzt Schluss.
0: So sieht's nämlich aus. Er gibt jetzt richtig Gas. Ein Brite hat der Polizei vorgegaukelt, dass sich sein E-Jaguar nicht mehr bremsen lassen würde und hatte dafür einfach mehrere, eigentlich 30 Streifenwägen gerammt.
2: Ja, was soll ich sagen? War gelogen.
3: War gelogen.
2: Und eine Lottospielerin in Italien hat ihren Millionengewinnschein versehentlich weggeworfen. Zum Glück konnten da die Männer in Orange ihn nach stundenlanger Suche im Müllwagen wiederfinden.
0: Ja, wenn es da kein Trinkgeld gab.
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2: Hallihallo, wir starten rein in euren Energy-Vormittag. Heute mal mit mir Vivi. Gleich habe ich Alex Warren am Start für euch mit Passenger. Und jetzt die schöne Single von Olivia Dean, So Easy to Fall in Love.

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1: 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Seid ihr Team mitfahren oder Team selber fahren im Auto? Also bei mir ist das ganz klar, ich fahre lieber selbst. Ich habe gern die Kontrolle. Ich finde, ich fahre auch tausendmal besser als mein Freund, wenn wir mal ehrlich sind. Alex Warren würde sich immer für die Passenger Princess Seite entscheiden. Sein neuer Track heißt nämlich

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1: Ich behaupte, in Mailand, in Italien, ja, ist es gesetzlich eigentlich verboten, in der Öffentlichkeit zu lachen.
2: Warum sollte das verboten sein?
3: Es könnte sein, dass das so ein, ich sag mal, ein alttestamentarisches Gesetz noch ist. Weißt du, dass es da irgendwie mal einen Kurfürsten oder sonst was von Mailand gab und der mochte das nicht und hat deshalb gesagt, es ist verboten. Und aus irgendwelchen Gründen steht das noch in irgendwelchen Statuten drin.
2: So haben sie nicht irgendwie rausgestrichen.
3: Und haben sie nicht rausgestrichen. Das kann ich mir vorstellen, aber sag ich mal, aber so aktuelles Gesetz kann ich nicht glauben.
2: Ja, oder es hängt irgendwie mit einem bestimmten Tag zusammen. Weißt du, also dass es nicht an jedem Tag gilt, aber keine Ahnung, so Karfreitag, so darfst du nicht öffentlich lachen, weil wir müssen alle traurig sein und Italiener sind ja mehrheitlich katholisch und Papst und so. Keine Ahnung, vielleicht hat es damit was zu tun.
3: Papst und so. Sagen wir Fakt einfach?
2: Ja, wir sagen das Fakt.
3: Wir sagen einfach Fakt.
1: Es ist ein
0: Fake.
1: Ja, es ist eigentlich genau andersrum. Es gibt, es ist aber ein bisschen ähnlich, wie du gesagt hast, Franz, es ist ein älteres Gesetz, das eben vorschreibt, dass man in der Öffentlichkeit lächeln muss.
3: Ach, witzig.
2: Nein,
1: Ausnahmen gelten für Krankenhäuser und Beerdigungen.
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2: Im Studio Gisa Weber. Nach dem Drohnenvorfall am Leipziger Flughafen haben Ermittler offenbar ein Päckchen mit einem Zünder entdeckt. Das berichtet die Bild-Zeitung. Möglicherweise handelt es sich dabei um einen Sprengsatz. In der Nähe soll eine Frachtmaschine aus der Ukraine gestanden haben. Der Ukraine mangelt es immer stärker an Abwehrraketen. Bei einem russischen Luftangriff auf Kiew in der vergangenen Nacht konnte keine einzige Rakete abgefangen werden. Mindestens 15 Menschen wurden getötet. Am Hamburger Oberlandesgericht fallen heute die Urteile gegen 8 mutmaßliche Mitglieder der rechtsextremen Gruppe Letzte Verteidigungswelle. Sie sollen Anschläge auf Flüchtlinge und Linke geplant haben. Zur Tatzeit waren einige der Angeklagten erst 14. Bei der FIFA steht heute eine Krisensitzung an. Gianni Infantino holt seine engsten Mitarbeiter zusammen. Die britische Times schreibt, der FIFA-Chef kämpfe regelrecht verzweifelt um seine Macht. Deswegen wohl auch das Treffen. Infantino steht massiv unter Druck, weil er Teile der WM verkaufen wollte.

0: Ihr kommt aus dem Urlaub und seid irgendwie gar nicht so richtig erholt. Also im Gegenteil, eher noch depressed, weil der Alltag wieder losgeht. Das Ganze nennt sich Post-Holiday-Syndrome und genau das bekämpfen wir jetzt. Energies an, immer die besten neuen Hits mit mir, Vivi. Ich spreche heute mit Professor Busch von der Uniklinik für Psychiatrie und Psychotherapie in Regensburg. Erstmal die Frage, wie holen wir denn am allermeisten aus unserem Urlaub raus? Also wie ist er am erholsamsten?
1: Der Urlaub ist dafür da, wirklich mal in eine Parallelwelt zu tauchen und sich mit Dingen zu beschäftigen, mit denen man sich sonst eben nie beschäftigt. Also bewusst etwas Durchzug schafft, um es mal sozusagen im Gehirn. Das ist die schönste Form der Erholung und dafür muss man sorgen.
0: Okay, also würden Sie sagen, dass Beschäftigung in dem Fall dann erholsamer ist, als gar nichts zu tun?
1: Das Gehirn lechzt eigentlich nach Neuem. Wir sind erlebnishungrige Wesen und durch die Tatsache, dass wir da rausgehen, neue Dinge entdecken, mit Neugier uns erkämpfen oder erschließen, erholen wir eigentlich am besten. Also insofern ist es unterm Strich viel wirksamer, wenn man mal was Neues kennenlernt.
0: Okay, also nicht den ganzen Tag auf der Couch liegen und Animal Crossing spielen. Das merke ich mir jetzt. Das ist gar nicht mal so erholsam. Wie ihr euch den Arbeitseinstieg

0: Einstieg wieder ein bisschen erleichtern könnt nach dem Urlaub. Das besprechen wir hier mit Professor Busch um kurz nach 12:30.
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Energy ist an bei euch an diesem Mittwochvormittag jetzt mit Ray Dalton und seiner neuen Single Got That High. Und Leute, ich habe diesen Mann schon zweimal interviewen dürfen. He got that high. Also wirklich, der ist so ein Sonnenschein, so gut drauf. Das macht so Spaß, mit ihm zu reden, weil er so viel positive Energie einfach ausstrahlt. Ich feiere ihn sehr.

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2: Hallihallöchen, ihr hört Energy mit mir, Vivi. Gleich habe ich für euch eine ganz frische neue Single, nämlich von Oliver Heldens, heißt A-E-I-O-U. Jetzt geht's erstmal weiter mit Teddy Swims, Mr. Know-It-All. Macht euch einen richtig schönen Mittwoch.
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So Leute, einmal gerade sitzen, Ohrenspitzen. Wir machen jetzt kurz Deutschunterricht aus der ersten Klasse. Was sind denn nochmal Vokale? Oliver Heldens kann es euch sagen, der hat sogar einen ganzen Track drüber gemacht. A-E-I-O-U. Hört ihr jetzt hier auf Energy immer die besten neuen Hits für euch.

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12: Und hier ist Fred für euch. Hi. Das Wetter entspannt sich ein bisschen. Heute nur noch 29 bis 34 Grad in der Energy-Region. Es ist überwiegend sonnig. Ab dem Nachmittag kann es auch ein bisschen Regen und Gewitter geben. Vor allem auf der Alp. Später dann auch südlich davon. Und dann schauen wir noch, wie es jetzt gerade aussieht. In Herrenberg sind es 27 Grad und in Wolfschlugen haben wir 28 Grad. Dann schauen wir noch schnell auf die Straßen. Auf der A8 Karlsruhe Richtung Stuttgart zwischen Leonberg Ost und Stuttgart Möhringen haben wir 5 Kilometer Stau. Da dauert es 20 Minuten länger. Und in der Gegenrichtung Stuttgart Richtung Karlsruhe zwischen Pforzheim Süd und Pforzheim Nord haben wir 5 Kilometer Stau, da gibt es 20 Minuten obendrauf. Und dann gucken wir noch, was in der Energy-Region gerade so abgeht. Da wurde mal wieder ein Wetterrekord aufgestellt. Seit gestern kann man in Baden-Württemberg offiziell von einem Jahrhundertsommer sprechen. 28 Hitzetage hatten wir bis jetzt. Bisheriger Rekordhalter war bisher der Sommer 2003 mit ungefähr 27 Hitzetagen. Ein Hitzetag wird dann gesagt, wenn man Höchsttemperaturen von über 30 Grad hat. Ab 35 spricht man dann schon von einem Wüstentag. Davon hatten wir ja auch schon ein paar dieses Jahr. Ich habe auch noch ein paar tierische News für euch. In Zentralasien ist der Tiger wieder zurück in freier Wildbahn. In Kasachstan wurden 4 Amur-Tiger ausgewildert, dass die sich da wieder ansiedeln können. Und auf Mallorca haben es viele Urlauber gerade mit bissigen Tieren zu tun. Die Geißbrasse. Das ist ein bis zu 30 cm langer Fisch mit erstaunlich kräftigen Zähnen, der in letzter Zeit immer wieder nach Schwimmern geschnappt hat. Warum die plötzlich so bissig sind, ist nicht geklärt, aber Experten vermuten, dass es daran liegen könnte, dass das Mittelmeer gerade einfach ungewöhnlich warm ist. Soweit erstmal. Das nächste Update gibt's dann hier in einer Stunde. Und hier geht's jetzt weiter mit immer den besten neuen Hits bei Energy Region Stuttgart.

0: die Redewendung, die Schotten dicht machen, wirklich was mit betrunkenen Schotten zu tun hat, das klären wir jetzt.
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0: Jeden Mittwoch erkläre ich euch hier eine Redewendung oder ein Sprichwort. Und ich habe mal erstmal in der Redaktion nachgefragt. Was denken die Leute denn, woher kommt die Redewendung, die Schotten dicht machen?
2: Das war ein Fachbegriff aus dem Holzhandwerk. Waren damals so kleine Türen, die man einfach zumachen konnte.
3: Schotten ist bestimmt in irgendeinem Dialekt eine Art von Tür oder Jalousien oder Fenster. Und wenn ich die dicht mache, dann ist du's da.
4: Also in meinem Wissensstand sind Schotten schwer dicht zu machen. Also das sind begnadete Trinker. Und wenn man es schafft, Schotten dicht zu machen, dann muss das was bedeuten.
0: Und Leute, ich wünschte, es wäre das Letzte. Das wäre halt sau funny. Aber die Schotten dicht machen stammt aus der Seemannssprache und hat wirklich gar nichts mit Schottland zu tun. Ein Schott ist im Schiffsbau nämlich eine wasserdichte Trennwand, die den Rumpf des Schiffes in so einzelne Abteilungen unterteilt. Also wenn Gefahr drohte, das Wasser eindringt, dann mussten diese Schotten unbedingt geschlossen werden, also dicht gemacht werden, damit sich das Wasser nicht im ganzen Schiff ausbreiten kann und es am Ende sinkt.
5: Aha.
0: Aber ihr könnt natürlich auch nach Schottland fliegen und da in der Bar die Schotten dicht machen, hat dann halt nur nichts mehr mit der Redewendung zu tun.
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Wem von euch sagt denn der Name Duke Dumont noch was? Das Ding ist, der Mann hat übelste Hits abgeliefert, wie zum Beispiel I Got You, hört ihr jetzt hier auf Energy. Aber der hat halt wirklich null Bock auf diesen ganzen Promi-Zirkus und deswegen hält er sich gerne im Hintergrund. Verstehe ich irgendwie.

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2: So Leute, Laptops zuklappen und ab in die Küche zum Mittagessen mit euch. 12 Uhr haben wir es. Ihr hört Energy gleich mit Mercy von Jack Dean. Jetzt geht's hier weiter mit Harrison und ich bin's, Vivi. Tachchen!

den ja selber nicht so gut im Namen merken, aber diesen hier, den sollten wir auf jeden Fall in Zukunft auf dem Schirm haben. Jack Dean ist ein Newcomer, der gerade aber auch schon seine ersten Tourauftritte hat und zum Beispiel auch Interviews gibt bei der BBC. Also der ist schon im Game, sagen wir mal so. Und seine neue Single, die feier ich hart, heißt Mercy. Hört ihr jetzt hier immer die besten neuen Hits auf Energy.

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16: Fred ist hier, hello. Heute 29 bis 34 Grad in der Energy-Region. Dazu ist es überwiegend sonnig. Erst am Nachmittag kann es ein bisschen regnen und gewittern, vor allem auf der Alp, später dann auch südlich davon. In den nächsten Tagen entspannt sich das Wetter dann wieder und es wird vor allem nachts sehr viel angenehmer. Jetzt gerade gemessen haben wir in Ingersheim 29 Grad und in Schwieberdingen 28 Grad. Und dann schauen wir noch schnell auf die Straßen. Auf der A8 Karlsruhe Richtung Stuttgart zwischen Leonberg Ost und Stuttgart-Möhringen. Da haben wir 6 Kilometer Stop-and-Go, dauert 20 Minuten länger. Und auf der A6 Mannheim Richtung Heilbronn zwischen Wiesloch-Rauenberg und Sinsheim Süd. Da ist eine Baustelle, 8 Kilometer Stop-and-Go, auch hier 20 Minuten obendrauf. Und dann gucken wir noch, was in der Energy-Region gerade so los ist. Unsere Winzer haben ja schon seit ein paar Jahren ein bisschen damit zu kämpfen, dass immer weniger Wein getrunken wird. Dieses Jahr wird da zum Beispiel auch ganz viel überschüssiger Wein zu Industriealkohol weiterverarbeitet. Ein paar Winzer in Kleebronn haben jetzt aber einfach umgeschult und 400 Olivenbäume gepflanzt. Das haben vorher auch schon andere gemacht, aber nicht in so großem Stil. Also können wir uns jetzt vielleicht bald auf Olivenöl aus der Region freuen. Es geht weiter in Bietigheim. Da wurde jetzt der Hebammenkreissaal im Krankenhaus ausgezeichnet. Da werden Frauen bei der Geburt ausschließlich von Hebammen betreut. Das ganze Konzept wurde vorher gründlich geprüft und jetzt eben ausgezeichnet. Vor allem für die individuelle und einfühlsame Begleitung von Frauen. Und zum Schluss noch der kurze Blick zur FIFA. Da wackelt wohl gerade weiterhin der Stuhl von Präsident Gianni Infantino. Heute steht da sogar eine Krisensitzung an, bei der Infantino seine engsten Mitarbeiter zusammenholt. Die britische Times schreibt, dass der FIFA-Chef inzwischen regelrecht verzweifelt um seine Macht kämpft, deswegen vermutlich auch das Treffen. Das Ganze ist immer noch so ein Nachspiel von seinem geplatzten Plan, Teile der WM zu verkaufen. Der kam nicht so gut an. Für ihn auch deshalb ungeschickt, weil er eigentlich nächstes Jahr gerne wiedergewählt werden würde. Aber inzwischen haben auch schon einige Verbände gesagt, dass sie ihn dabei nicht mehr unterstützen werden. Wie das weitergeht, werden wir mal sehen. Hier geht's jetzt auf jeden Fall weiter mit immer den besten neuen Hits bei Energy Region Stuttgart.

0: Wer kennt's nicht? Man kommt zurück aus dem Urlaub und der allererste Arbeitstag stresst direkt wieder richtig rein. Energy ist an, immer die besten neuen Hits mit mir, Vivi. Ey, und noch schlimmer ist es, wenn man dann das Gefühl hat, der ganze Urlaub hat irgendwie nichts gebracht am Ende. Das Ganze nennt sich Post-Holiday-Syndrome und genau das wollen wir heute so ein bisschen bekämpfen. Ich spreche mit Professor Busch von der Uniklinik für Psychiatrie und Psychotherapie in Regensburg. Und Sie haben vorhin schon gesagt, für einen wirklich erholsamen Urlaub, da sollte man aktiv bleiben. Man sollte Dinge machen, die einem Spaß machen, aber vielleicht auch was Neues ausprobieren und halt nicht die ganze Zeit einfach nur nichts tun. Und Professor Busch, jetzt brauchen wir aber noch einen Tipp, wie wir uns den Arbeitseinstieg nach dem Urlaub vielleicht auch ein bisschen erleichtern können.
1: Bevor man arbeitet, ein, zwei Tage zu Hause noch so langsam in seinen ursprünglichen Rhythmus wieder eingrooven, das hilft wirklich sehr. Und der erste Tag der Arbeit sollte nicht der absolut härteste sein. Es ist gut, wenn man das Gehirn so ganz langsam daran gewöhnt, dass es jetzt wieder etwas leisten muss.
0: Ja, ergibt Sinn, oder? Also vielleicht nicht Sonntagabend aus Malle zurück und dann Montag wieder komplett Vollgas. Danke, Professor Busch. Und für alle, die ihn noch vor sich haben, einen schönen, erholsamen Urlaub euch.
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9: Oh, komplettes No-Go, geht gar nicht. 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So, ist ja lieber einen Moment genießen, statt nur zu filmen.
10: 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Mal kurz ein Video aufnehmen, okay, aber nicht das ganze Konzert. Eher No-Go für mich persönlich.
11: Na, geht gar nicht. Muss nicht sein. Ja, ich stehe mir ja nur mit dem Handy in der Hand. Da.
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Dieser Song hier ist jetzt ungefähr 10 Jahre her. Ayo Technology von Milo. Und das Krasse ist, Leute, guckt euch mal Milo damals an, als er diesen Song rausgebracht hat. Und guckt ihn euch mal heute an. Der Mann altert nicht. Also es ist, als wenn er für immer jung bleiben würde. Und sein neuester Track heißt auch genau so, zusammen mit DJ Licious. Forever Young, hört ihr jetzt immer die besten neuen Hits auf Energy.

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1: Mittagspause ist rum. Wir starten motiviert rein in die zweite Arbeitshälfte des Tages. Gracie Abrams hilft uns ein bisschen dabei mit ihrer neuesten Single Hit the Wall. Jetzt geht's weiter mit Teddy Swims und ich bin's Vivi. Hi.

NRT-Star Gracie Abrams durfte sich in ihrer noch relativ neuen Karriere schon viel Kritik anhören, weil sie ein sogenanntes Nepo-Baby ist. Also sie hat einen berühmten Papa, der ist J.J. Abrams und ein bekannter Hollywood-Regisseur, Drehbuchautor und Produzent. Das Ding ist ja, Gracie ist halt keine Schauspielerin geworden, deswegen checke ich die Kritik nicht so richtig. Die macht richtig schöne Mucke und ihren neuesten Track Hit the Wall hört ihr jetzt. Immer die besten neuen Hits auf NRT. 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

0: Diggi.
1: Ich behaupte, in Mailand, in Italien, ja, ist es gesetzlich eigentlich verboten, in der Öffentlichkeit zu lachen.
2: Warum sollte das verboten sein?
3: Es könnte sein, dass das so ein, ich sag mal, ein alttestamentarisches Gesetz noch ist. Weißt du, dass es da irgendwie mal einen Kurfürsten oder sonst was von Mailand gab und der mochte das nicht und hat deshalb gesagt, es ist verboten. Und aus irgendwelchen Gründen steht das noch in irgendwelchen Statuten drin.
2: So haben sie nicht irgendwie rausgestrichen.
3: Das kann ich mir vorstellen, aber sag ich mal, aber so aktuelles Gesetz kann ich nicht glauben.
2: Ja, oder es hängt irgendwie mit einem bestimmten Tag zusammen, weißt du, also dass es nicht an jedem Tag gilt, aber keine Ahnung, so Karfreitag, so darfst du nicht öffentlich lachen, weil wir müssen alle traurig sein und Italiener sind ja mehrheitlich katholisch und Papst und so, keine Ahnung, vielleicht hat es damit was zu tun.
3: Papst und so. Sagen wir Fakt einfach?
2: Ja, wir sagen das Fakt.
3: Wir sagen einfach Fakt.
1: Es ist ein
0: Fake.
1: Ja, es ist eigentlich genau andersrum. Es gibt, es ist aber ein bisschen ähnlich, wie du gesagt hast, Franz, es ist ein älteres Gesetz, das eben vorschreibt,

0: dass man in der Öffentlichkeit lächeln muss.
1: Ach, witzig.
2: Nein, was?
0: Ausnahmen gelten für Krankenhäuser und Beerdigungen.

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3: Mit Marco, hello. Der Sommer macht keine Pause. Wir haben immer noch um die 30 Grad in der gesamten Energy-Region heute. Allerdings ab nachmittags auch wieder Regen und Gewitter mit am Start. Und auch abends kann es hier und da mal regnen. Also seid da auf jeden Fall vorbereitet. Gerade haben wir in Waiblingen 29 Grad gemessen und in Schönbuch haben wir auch 29 Grad. Dann checken wir noch gemeinsam die Straßen. Vorsicht auf der A8 München Richtung Stuttgart zwischen Wendlingen und Esslingen. Hier ist eine ungesicherte Unfallstelle auf dem Standstreifen. Und die A8 München Richtung Karlsruhe zwischen Esslingen und Kreuz Stuttgart. Hier haben wir 6 Kilometer Stop and Go, da braucht ihr gerade 15 Minuten länger. Und damit zu den News und einer Wahnsinnsgeschichte aus der Energy-Region. Noah und Liam aus Niederalfingen sammeln seit 4 Jahren mit dem Fahrrad und ihrem Anhänger Kronkorken des ganzen Dorfes ein. Insgesamt mehr als 600.000 Stück. Jetzt konnten sie beim Schrotthändler für den vermeintlichen Müll über 2.000 Euro damit verdienen. Davon gibt es aber keine neuen Fahrräder. Das gesamte Geld geht an eine gemeinnützige Stiftung. Das Ganze machen die Jungs außerdem ehrenamtlich, einfach weil sie anderen Menschen helfen wollen. Hut ab, da kann man sich mal eine Scheibe davon abschneiden. Und apropos Müll. Die Menschen in Baden-Württemberg haben im vergangenen Jahr weniger Müll produziert als noch 2024. Insgesamt fielen rund 8,5 Millionen Tonnen Abfall an. Das sind schon mal knapp 1 Million Tonnen weniger als im Vorjahr. Das Umweltministerium wertet die Entwicklung sehr positiv, weist aber darauf hin, dass Mülltrennen und Recyceln immer weiter wichtig bleiben. Denn trotz der sinkenden Abfallmenge steigen die Entsorgungskosten in vielen Kommunen. Und Ariana Grande nimmt sich nach ihrer Tour eine wohlverdiente Auszeit. Und jetzt gibt sie auch Entwarnung. Nachdem zuletzt über die Gründe spekuliert wurden, erklärt die Sängerin selbst, dass die Pause schon lange geplant gewesen sei und nichts mit den Diskussionen um ihre Gesundheit zu tun hat. Im Gegenteil, sie genießt die Tour mit ihren Fans in vollen Zügen und freut sich nach den vielen Konzerten einfach auf ein bisschen Zeit zum Durchatmen. Sind wir froh, dass es ihr gut geht. Mehr von ihr gibt's natürlich bei Energy Region Stuttgart mit immer den besten neuen Hits und das nächste News Update gibt's dann von mir in einer Stunde.

0: euch vor, Liebeskummer kickt so richtig rein und ihr hört erstmal diesen Track, um drauf klarzukommen.
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0: Ja, passt eigentlich nicht so richtig gut, oder? Energy ist an, immer die besten neuen Hits mit mir, Vivi. Aber das Ding ist, La Camisa Negra wurde tatsächlich aus Liebeskummer heraus geschrieben. Und zwar von dem kolumbianischen Sänger Juanes. Er trägt ein schwarzes Hemd, La Camisa Negra, weil schwarz die Farbe seiner Seele ist. Das singt er im Refrain. Hört sich schon ganz schön düster an, passt nicht so ganz zum Vibe des Songs, ist aber Absicht. Denn Juanes lässt sich da von der kolumbianischen Musikrichtung Guasca inspirieren. Da werden nämlich traurige Themen mit Humor erzählt. Also eine Art Coping-Mechanism, kann man sagen. Spätestens als der Song dann aber in die Charts gepiekt ist, da war der Schmerz dann vorbei. In super vielen Ländern war der Sänger damit nämlich auf Platz 1. 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

So, liebe Millennials da draußen, ihr kriegt jetzt erstmal einen richtigen Flashback in eure Clubphase so mit 16, 17. Denn ich habe jetzt Edward Maya am Start mit Stereo Love. Na klar, ganz casual hier um kurz vor zwei auf Energy.

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2: Radio Number One. 14 Uhr haben wir es an diesem Mittwoch. Ihr hört Energy mit mir, Vivi. Und gleich geht's weiter mit You Not Us zusammen mit Daddy DJ Flipside. Hört ihr hier in circa 10 Minütchen jetzt Taylor Swift. Macht euch einen richtig schönen Tag.
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ändert es an bei euch. Mit mir Vivi und dieser Song hier durfte im Jahr 2000 auf gar keinen Fall in der Disse, wie man damals, glaube ich, noch gesagt hat, fehlen. Daddy DJ. Und die beiden Jungs von Unit Us, die haben sich im Jahr 2026 gedacht, komm, wir nehmen diesen Track, 26 Jahre ist er alt, und machen mal eine frische neue Version draus, heißt Flipside. Und die hört ihr jetzt hier auf NRG. Immer die besten

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13: Marco hier, moin. Weiterhin heiß und schwül in der Energy-Region. Bis zu 34 Grad sind maximal drin, aber begleitet wird das Wetter von vielen Wolken und auch immer wieder kleineren kurzen Schauern den ganzen Tag über. Gerade haben wir 29 Grad in Friolzheim gemessen und 31 Grad in Wertheim. Dann noch ein kurzer Blick auf die Straße. Die A8 München Richtung Karlsruhe zwischen Esslingen und Kreuz Stuttgart. Hier gerade 10 Kilometer Stop and Go, braucht da 20 Minuten länger. Und die A81 Singen Richtung Stuttgart zwischen Rottenburg und Gärtringen. Hier gerade 7 Kilometer Stau, da dauert es fast eine halbe Stunde länger. Dann schauen wir noch zu den News aus der Energy-Region. Die anhaltende Trockenheit bremst jetzt auch die Stromerzeugung in Baden-Württemberg. Weil Flüsse wie Neckar, Kocher oder Enz derzeit deutlich weniger Wasser führen, produzieren viele Wasserkraftwerke spürbar weniger Strom. Einige kleinere Anlagen mussten ihren Betrieb sogar schon ganz einstellen. Nach Angaben des Energieversorgers lag die Stromproduktion aus Wasserkraft im Juni nur noch bei rund 2/3 des üblichen Niveaus. Es gibt aber auch gute Nachrichten aus der Wirtschaft. Der Maschinenbau in Baden-Württemberg hat im Juni überraschend kräftig zugelegt. Vor allem mehrere Großaufträge sorgten dafür, dass die Bestellungen im Vergleich zum Vorjahr um 28% gestiegen sind. Auch das zweite Quartal insgesamt fällt positiv aus. Der Branchenverband VDMA warnt aber, dass sich die Nachfrage nur langsam erholt und vor allem das Auslandsgeschäft gerade den Aufschwung trägt. Und noch ein anderes Thema. In Italien hat die Müllabfuhr ja fast schon eine filmreife Suchaktion abgeliefert. Eine Frau hatte ihren Lottoschein im Wert von 1 Million Euro weggeworfen und tatsächlich zu ihrem Glück konnte dieser fast unbeschadet wiedergefunden werden.

Die Frau hatte den Schein erstmal entsorgt, weil sie erst dachte, sie hätte verloren. Also Shoutout an diese Müllabfuhr. Ich finde, die sollten ein bisschen Finderlohn kassieren. Und jetzt geht's für euch aber erstmal weiter mit bester Musik. Und das nächste News-Update gibt's in einer Stunde.

0: Partys an bei euch mit mir, Vivi. Und Leute, haltet euch fest, wir können mit dabei sein, wie ein Buckelwal-Baby geboren wird.
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0: Denn das allererste Mal in der Geschichte der Menschheit wurde die Geburt eines Buckelwal-Kalbs, sagt man übrigens, mit einer Drohne gefilmt. Und das auch eher so zufällig. Also es ist so, so krass, weil die Orca sagt, das ist so eine Organisation, ja, die sagen auf jeden Fall, dass eine Buckelwal-Geburt erst 4-mal überhaupt gefilmt werden konnte und jetzt eben das allererste Mal mit Hilfe einer Drohne. Das ganze Video könnt ihr euch übrigens im Internet anschauen und dabei die ganze Zeit machen. Man sieht übrigens dann auch, wie das Buckelwal-Baby, /Kalb, direkt checkt, was es zu tun hat und an die Oberfläche schwimmt. Also richtig süß.
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ändert dies an bei euch jetzt mit der ganz neuen Single von Somber, heißt My Body Isn't Ready. Und Leute, ihr müsst jetzt aber ready sein für meinen Kollegen Armani, der übernimmt hier gleich. Wir hören uns dann wie gewohnt morgen wieder 15 bis 20 Uhr. Ich freue mich. Macht es gut. Macht euch noch einen schönen Tag.

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2: Radio Number 1. 15 Uhr, Mittwochnachmittag, heute mit mir, Armani, und wir machen weiter mit guter Musik. In 10 Minuten hören wir Aussies. Jetzt Kygo, Khalid und Griffin mit Save My Love.

Leute, Kunstverständnis ist ja bekanntlich divers. Das macht ja auch Kunst irgendwo aus. Und auch das Loslassen von Dingen, die einen nicht mehr erfüllen, ist auch irgendwo eine Kunst. Und darüber hat Energy Star aus diesem Song geschrieben, The Art of Letting Go. Und da hören wir jetzt rein. Energy ist an, ja, die besten neuen Hits.

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6: Mit Marco, hello. Die drückende Hitze hält weiter an. Es bleibt heiß in der Energieregion, bis zu 34 Grad heute. Abkühlung gibt es aber auch stellenweise immer wieder Regen. Also packt den Schirm ein, wenn er rausgeht. Gerade in Stammheim hat es 31 Grad und im Flugfelden haben wir auch 31 Grad gemessen. Dann noch ein kurzer Blick auf die Straßen. Die A8 Stuttgart Richtung Karlsruhe zwischen Heimsheim und Pforzheim Ost. Hier gerade 7 Kilometer Stop and Go. Dauert eine halbe Stunde länger und direkt in der Gegenrichtung zwischen Pforzheim West und Pforzheim Ost. Hier hat es 5 Kilometer Stop and Go. Da eine Viertelstunde Verzögerung. Und die A8 München Richtung Karlsruhe zwischen Esslingen und Kreuz Stuttgart. Hier hat es gerade 8 Kilometer Stop and Go. Da dauert es 20 Minuten länger. Und vom Verkehr gehen wir rüber zu den News aus der Energy-Region. Die Bäckerei Katz investiert einen Millionenbetrag in ihren Stammsitz in Vaihingen an der Enz. Der größte Bäcker im Landkreis Ludwigsburg erweitert seine Backstube um einen dreistöckigen Anbau mit rund 3600 Quadratmetern. Geschäftsführer Nikolas Katz betont, dass das Unternehmen trotz der Vergrößerung eine Handwerksbäckerei bleiben will. Also Brot, Brötchen, Brezeln werden weiter in Handarbeit hergestellt. Die Filiale soll dann in rund anderthalb Jahren fertig sein. Und noch ein anderes Thema. Vom Fußballprofi zum Alltagshelfer. Der frühere VfB-Spieler und Meister von 2007, Silvio Meissner, hat nach seiner Karriere einen ganz neuen Weg eingeschlagen. Der 53-Jährige leitet heute eine Agentur, die ältere und hilfsbedürftige Menschen im Alltag unterstützt. Etwa zum Beispiel beim Einkaufen, im Haushalt oder bei Arztbesuchen. Meissner sagt, das Leben nach dem Fußball ist halt einfach deutlich länger als die Profikarriere. Und genau deshalb hat er sich bewusst für eine sinnstiftende Aufgabe entschieden. Und wir bleiben direkt beim Fußball. Während wir alle momentan schon oberkörperfrei am Schwitzen sind, trainiert Dennis Unnaff im Trainingslager momentan im Langarm-Shirt. Der VfB-Stürmer hat jetzt verraten, warum er das macht. Im Urlaub hat er sich eine Sonnenallergie an den Armen eingefangen. So will er sich einen weiteren Arztbesuch sparen und kann sich mehr auf die Saisonvorbereitung konzentrieren. Absoluter Horror, wie ich finde. Wir hoffen auf eine schnelle Genesung, dass er da wieder ins T-Shirt schlüpfen kann. Und für euch geht's jetzt hier weiter mit immer den besten neuen Hits bei Energy Region Stuttgart.

0: Wie zeigt man, dass man deutsch ist, ohne wirklich zeigen zu wollen, dass man deutsch ist? Energies an, immer die besten neuen Hits. Gerade haben alle Bundesländer Ferien. Viele sind im Urlaub und da zeigt sich die deutsche Art auf eine ganz bestimmte Art und Weise. Und seien wir mal ehrlich, wir müssen damit aufhören. Die Rede ist von Liege reservieren mit Handtuch am Strand oder am Pool. Wir kennen alle diese Leute. Die kommen um 6 Uhr morgens, legen ihr Handtuch auf die Liege und denken, die haben ein Privatgrundstück draus gemacht. Das Verrückteste ist, dieses Thema ist mittlerweile so ein großes Urlaubsthema, dass es ernsthaft schon Artikel darüber gibt, ob dieser Handtuchtrick überhaupt erlaubt ist. Das zeigt schon, wie problematisch das ist. Da sollte niemand drüber schreiben. Ich sollte da nicht drüber reden müssen. Aber die Antwort, viele Hotels sagen mittlerweile ganz klar, nein, wenn du stundenlang nicht auftauchst, dürfen sie dein Handtuch sogar wegnehmen. Also Leute, seid deutsch bei Pünktlichkeit, seid deutsch bei den Versicherungen, aber bitte nicht beim Liegen reservieren. Weil es geht nicht mehr. Es kann nicht sein, es muss aufhören. 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
2: Energy. 16 Uhr, Mittwochnachmittag mit Mia Mani. Wir gehen direkt rein mit geiler Musik. Alex Warren mit Passenger in 10 Minuten. Jetzt Olivia Dean mit So Easy.
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richtig, wie es auch sein mag, seine eigenen Entscheidungen zu treffen. Manchmal, seien wir ehrlich, ist es doch auch schön, Passenger Princess oder Prince zu sein und sich durchs Leben kutschieren zu lassen. Ich spreche aus Erfahrung, ich habe keinen Führerschein, ich werde eh nur rumgefahren. Und der nächste Track, der kutschiert euch jetzt durch den Nachmittag. Hier ist Passenger von Alex Wine, Energies Unlimited, die besten neuen Hits.

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2: Mit Marco, moin. Weiterhin heiß und schwül in der Energy-Region. Bis zu 34 Grad sind maximal drin. Aber begleitet wird das Wetter von vielen Wolken und auch immer wieder kleineren, kurzen Schauern den ganzen

Stuttgart Richtung Heilbronn. Zwischen Kreuz Stuttgart und Dreieck Leonberg hier eine Baustelle. Da gibt es 3 Kilometer Stau. Da braucht ihr eine Viertelstunde länger. Und die A8 Stuttgart Richtung Karlsruhe zwischen Pforzheim Süd und Pforzheim Ost. Die Stelle, die kennt ihr, da hat es gerade 4 Kilometer Stop and Go. Und damit zu den News und einer Wahnsinnsgeschichte aus der Energy-Region. Noah und Liam aus Niederalfingen sammeln seit 4 Jahren mit dem Fahrrad und ihrem Anhänger Kronkorken des ganzen Dorfes ein. Insgesamt mehr als 600.000 Stück. Jetzt konnten sie beim Schrotthändler für den vermeintlichen Müll über 2.000 Euro damit verdienen. Davon gibt es aber keine neuen Fahrräder. Das gesamte Geld geht an eine gemeinnützige Stiftung. Das Ganze machen die Jungs außerdem ehrenamtlich, einfach weil sie anderen Menschen helfen wollen. Hut ab, da kann man sich mal eine Scheibe davon abschneiden. Und apropos Müll. Die Menschen in Baden-Württemberg haben im vergangenen Jahr weniger Müll produziert als noch 2024. Insgesamt fielen rund 8,5 Millionen Tonnen Abfall an. Das sind schon mal knapp 1 Million Tonnen weniger als im Vorjahr. Das Umweltministerium wertet die Entwicklung sehr positiv, weist aber darauf hin, dass Mülltrennen und Recyceln immer weiter wichtig bleiben, denn trotz der sinkenden Abfallmenge steigen die Entsorgungskosten in vielen Kommunen. Und Ariana Grande nimmt sich nach ihrer Tour eine wohlverdiente Auszeit und jetzt gibt sie auch Entwarnung. Nachdem zuletzt über die Gründe spekuliert wurden, erklärt die Sängerin selbst, dass die Pause schon lange geplant gewesen sei und nichts mit den Diskussionen um ihre Gesundheit zu tun hat. Im Gegenteil, sie genießt die Tour mit ihren Fans in vollen Zügen und freut sich nach den vielen Konzerten einfach auf ein bisschen Zeit zum Durchatmen. Sind wir froh, dass es ihr gut geht. Mehr von ihr gibt es natürlich bei Energy Region Stuttgart mit immer den besten neuen Hits. Und das nächste News-Update gibt es dann von mir in einer Stunde.

Achtung, Achtung, könnte sein, dass ihr gleich einen kompletten Ohrwurm habt. 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Den Song, um den es jetzt geht, den kennt ihr.

0: Wir kennen den Song, wir können den Tanz, aber weiß irgendjemand, was der bedeutet? Falls nicht, dann aufgepasst. Der Song ist im Original aus 1993 vom spanischen Duo Los del Rio. Also die vom Fluss. Die singen über Macarena, junge Frau mit großen Träumen. Sie will nach New York und in teuren Läden shoppen gehen. Ein Freund hat sie auch, Victorinho. Als der weg ist, betrügt sie ihn mit seinen zwei Bekannten. Hätte man ja auch nicht ahnen können, dass die Story so wild ist. Ist halt alles auf Spanisch. Und wenn ihr da ein bisschen Nachhilfe wollt, haben wir was für euch. 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
2: 17 Uhr, Mittwochnachmittag. Ich bin Armani, wir gehen rein. Gute Musik habe ich dabei. 10 Minuten, bis wir Delta Goodrem hören. Jetzt erstmal Alex Warren mit Fever Dream.
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Bevor Energy-Star Delta Goodrem als Popstar Weltkarriere gemacht hat, war sie in Australien schon ein riesiges TV-Gesicht in der Kult-Seifenoper Neighbors. Fun Fact, dieselbe Serie hat schon Kylie Minogue hervorgebracht. Also crazy company, jetzt hören wir ihre Musik, hier ist Hologram. 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
4: Mit Marco, moin. Die drückende Hitze hält weiter an. Es bleibt heiß in der Energieregion bei bis zu 34 Grad heute. Abkühlung gibt's aber auch. Stellenweise immer wieder Regen. Also packt den Schirm ein, wenn er rausgeht. Gerade haben wir in Mur 31 Grad gemessen und in Untereisesheim sind's 32 Grad. Dann checken wir noch gemeinsam die Straßen. Die A8 Stuttgart Richtung Karlsruhe zwischen Heimsheim und Pforzheim Ost. Hier hat's gerade 7 Kilometer Stop and Go. Dauert eine halbe Stunde länger für euch. Und die A6 Heilbronn Richtung Mannheim zwischen Mannheim, Schwetzingen und Kreuz Mannheim. Da brennt, also da bitte besonders Acht geben. Dann schauen wir noch zu den News aus der Energy-Region. Die anhaltende Trockenheit bremst jetzt auch die Stromerzeugung in Baden-Württemberg. Weil Flüsse wie Neckar, Kocher oder Enz derzeit deutlich weniger Wasser führen, produzieren viele Wasserkraftwerke spürbar weniger Strom. Einige kleinere Anlagen mussten ihren Betrieb sogar schon ganz einstellen. Nach Angaben des Energieversorgers lag die Stromproduktion aus Wasserkraft im Juni nur noch bei rund 2/3 des üblichen Niveaus. Es gibt aber auch gute Nachrichten aus der Wirtschaft. Der Maschinenbau in Baden-Württemberg hat im Juni überraschend kräftig zugelegt. Vor allem mehrere Großaufträge sorgten dafür, dass die Bestellungen im Vergleich zum Vorjahr um 28% gestiegen sind. Auch das zweite Quartal insgesamt fällt positiv aus. Der Branchenverband VDMA warnt aber, dass sich die Nachfrage nur langsam erholt und vor allem das Auslandsgeschäft gerade den Aufschwung trägt. Und noch ein anderes Thema. In Italien hat die Müllabfuhr ja fast schon eine filmreife Suchaktion abgeliefert. Eine Frau hatte ihren Lottoschein im Wert von 1 Million Euro weggeworfen und tatsächlich zu ihrem Glück konnte dieser fast unbeschadet wiedergefunden werden. Die Frau hatte den Schein erstmal entsorgt, weil sie erst dachte, sie hätte verloren. Also Shoutout an diese Müllabfuhr. Ich finde, die sollten ein bisschen Finderlohn kassieren. Und jetzt geht's für euch aber erstmal weiter mit bester Musik und das nächste News-Update gibt's in einer Stunde.

Last Minute klingt ja erstmal nach weniger Planung, weniger Stress, sogar weniger Geld. Die Frage ist, stimmt das auch wirklich? 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Gerade jetzt im Sommer ist die Frage natürlich top aktuell. Buche ich meinen Urlaub jetzt lieber direkt oder warte ich noch ein bisschen und hoffe auf den großen Schnapper? Vielleicht kommt er ja noch. Ja? Last-Minute-Reisen gelten seit Jahren als Geheimtipp für alle, die spontan sind und dabei auch sparen wollen. Aber lohnt sich das wirklich? Leute, ich habe mich für euch natürlich schlau gemacht. Und die Antwort? Es geht so. Last-Minute kann sich schon lohnen, versteht mich nicht falsch. Aber nur, wenn du maximal flexibel bist. Dir muss egal sein, wohin es geht, wann der Flieger startet, wie der Flieger startet, wo dein Hotel liegt,

0: Strand, vielleicht eine Stunde entfernt vom Strand. Die günstigsten oder die richtig günstigen Angebote sind nämlich oft genau die, die sonst niemand mehr gebucht hat. Wenn du aber ein bestimmtes Reiseziel hast oder an feste Urlaubstage gebunden bist, fährst du mit dem Frühbucherangeboten häufig besser. Da bekommst du oft planbare Rabatte von bis zu 30%. Da wird Last Minute meistens nur teurer. Also, Last Minute ist ein bisschen wie ein Glücksspiel. Nur, dass der Gewinn ein günstiger Urlaub ist und der Trostpreis wird wahrscheinlich ein Hotelzimmer mit Blick auf Mülltonnen sein. Na, ich weiß ja nicht.
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2: Uhr, Mittwochabend mit mir, Mani. Wir machen weiter mit geiler Mucke. Jack Dean in 10 Minuten, jetzt Bebe Rexha mit New Religion.

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1: Mercy heißt der neue Song von Jack Dean. Übersetzt bedeutet das Gnade. Die Gnade, nach der er allerdings bittet, hat wenig mit Begnadigung zu tun, sondern ist eine Bitte an seine Geliebte, es sachte mit ihm anzugehen, denn Dean ist Hals über Kopf verliebt. Finden wir richtig süß. Jetzt hören wir den Track. Hier ist Jack Dean mit Mercy. 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
6: Ein leckeres Bierchen, ein Aperol-Spritz, ein großes Eis. Könnt ihr euch alles gönnen, denn wir bessern eure Feierabendkohle auf. Und damit herzlich willkommen zum Cash-Quiz. Und wenn ihr Lust habt mitzuspielen, dann müsst ihr nur folgende Frage hier für 100 Euro beantworten.
7: Ein Trompeter spielt ein Musikstück mit 12 Strophen in 30 Minuten. Wie lange brauchen dann 6 Trompeter für das Stück?
6: Wenn ihr da eine Idee habt, was da rauskommen könnte, zwinker, zwinker, dann könnt ihr euch schon mal folgende Telefonnummer merken. 0137 90 30 200, das ist eure Gewinnernummer. 50 Cent aus allen deutschen Netzen. 0137 90 30 200 und mit Leitung 2 geht's dann gleich auch hier zu uns rein ins Studio.
8: Mitmachen bitte ab 18, an Minderjährige werden keine Gewinne ausgezahlt. Jeder Anruf kostet 50 Cent aus allen deutschen Netzen. Bitte darauf achten, dass nicht jeder Anruf, der Kosten produziert, auch automatisch ins Studio gelangt. Gewinnchancen im Leitungsspiel 1 zu 200.000. Parallel dazu kann die Redaktion jederzeit ausgewählte Anrufer per Zufallsprinzip direkt ins Studio durchstellen. Die Teilnahmebedingungen sind auf cashquiz.de zu finden. Dort sind dann später auch alle Lösungen und Gewinner notiert und ein Spiel dauert maximal bis Sendungsende.
6: Holt euch jetzt 100 Euro Feierabendgeld, wenn ihr diese Frage richtig beantwortet.
7: Ein Trompeter spielt ein Musikstück mit 12 Strophen in 30 Minuten. Wie lange brauchen dann 6 Trompeter für das Stück?
6: Na, eine Idee? Dann gerne jetzt einwählen. 0137 90 30 200. 50 Cent aus allen deutschen Netzen. 0137 90 30 200. Und mit Leitung 2, die ist jetzt in diesem Augenblick aktiv geschaltet wird. Mit Leitung 2 geht es rein hier zu uns ins Studio. Und wenn ich sage uns, dann meine ich auch den Mirko. Hallo.
9: Hallihallo.
6: Du sag mal, kurze Frage, bevor es hier so richtig rund geht. Wann ist die Kohle auf dem Konto?
9: Das ist das Beste. In wenigen Stunden schon heute Abend und zwar per Echtzeitüberweisung.
6: Sensationell. Brauchen wir nur jemanden, der es jetzt hier richtig raus hat und dann geht das Geld sofort quasi auf Reisen.
7: Ein Trompeter spielt ein Musikstück mit 12 Strophen in 30 Minuten. Wie lange brauchen dann 6 Trompeter für das Stück?
6: Das ist die Frage und mit Leitung 2. Oh, da ist auch schon jemand drin tatsächlich. Mit dem Scherzbutton ausgewählt. Wer ist denn da? Hallo?
10: Ja, hallo, hier ist Diethelm.
6: Hallo Diethelm, grüße dich. So, Diethelm.
10: Grüße.
6: Ich hoffe, dir ist die Hitze noch nicht zu Kopf gestiegen. Du hast die richtige Antwort.
10: Ich hoffe doch. 30 Minuten, genauso lange.
6: Das ist vollkommen richtig. Du hast gut aufgepasst. Fantastisch.
10: Ja, das ist super.
6: 100 Euro kriegst du heute Abend noch aufs Konto. Diethelm, bleibst du bitte ganz kurz.

0: in der Leitung. Und wir starten schon in die nächste Runde. Haben wir da die nächsten 100 Euro?
1: Auf jeden Fall noch. Die gehen heute Abend raus, weil du fragen wirst. Heute Abend noch für Echtzeitüberweisung.
0: Kennst du mich sehr gut. Wunderbar. Freuen wir uns drauf. Und jetzt folgende Frage bitte beantworten.
2: Wie viel Erde ist in einem Loch von 3 mal 3 mal 3 Metern?
0: Wie viel Erde ist in einem Loch von 3 mal 3 mal 3 Metern? Wenn ihr es raus habt, holt euch die 100 Euro. Leitung 2 ist schon wieder aktiv. Telefonnummer zum Mitspielen, die Gewinnernummer 0137 90 30 200. 50 Cent aus allen deutschen Netzen. 0137 90 30 200.
2: Wie viel Erde ist in einem Loch von 3 mal 3 mal 3 Metern?
0: Und wer das beantwortet, hat eben halt auch, genauso wie der Dietem, heute Abend schon 100 Euro mehr auf dem Konto. Chrissy allerdings nicht, die war schon mal in einer anderen Sendung mit dabei und hat das hier gesagt. Was kommt da raus? Sag's uns.
3: Ich würde sagen, 3 Meter.
0: 3 Meter? Wie kommst du jetzt bitte auf 3 Meter?
3: Nein, also 3 Kubikmeter.
0: Aha.
3: Von jeder Seite, hoch, tief und dann zur Seite, das ist 3 Meter denn.
0: Hoch, tief und dann zur Seite. Das ist wunderbar erklärt, meine Liebe. Aber leider falsch. Also da hat sie sich, glaube ich, ein bisschen kompliziert gemacht. Das geht doch einfacher, liebe Leute, wenn ihr es richtig habt, ne?
1: Ich verdoppel den Gewinn. Passt das?
0: Okay.
1: Dann machen wir 200 Euro. Garantiegewinn.
0: 200 Euro? Guck mal, warum kann das nicht sein? Wenn ihr es richtig raus habt, dann wählt euch doch jetzt gerne ein für 200 Euro doppelter Gewinn. Leitung 2 ist aktiv. 0137 90 30 200. 50 Cent aus allen deutschen Netzen. 0137 90 30 200. So, und die Frage lautet:
2: Wie viel Erde ist in einem Loch von 3 mal 3 mal 3 Metern?
0: Wie viel Erde ist in einem Loch von 3 mal 3 mal 3 Metern? Wer sich es vielleicht auch bildlich vorstellen mag, könnte eventuell auch helfen. Dann gibt es die richtige Antwort und dann habt ihr heute Abend auch bei 200 Euro das Geld schon auf dem Konto. Ist das so?
1: Exakt, und zwar per Echtzeitüberweisung. Also quasi jetzt gewinnen und heute noch kassieren, ne?
0: Das ist ja genial, ne? Leider, der Reinhard hat es damals nicht gepackt. Der hatte auch mal angerufen und hatte diese Antwort. Was haben Sie raus?
4: 9 Kubikmeter.
0: Und wie kommen Sie drauf?
4: 3 plus 3 plus 3 sind 9 Kubikmeter.
0: Die Antwort ist falsch. Nee, das war's auch nicht. Also, ich bin mir sicher, ihr könnt es besser machen.
1: Auf jeden Fall.
0: Ich haben wir da noch irgendwie was mit Geld? Können wir noch ein bisschen was machen?
1: Du, ja, der Besserwissensbonus. Ich verdoppel die 200. Es gibt 400 Euro Garantiegewinn. Jetzt schon.
0: Besserwisserbonus? Man könnte auch Klugscheißer sagen, aber du hast es schöner ausgedrückt.
1: Ja, ja, ja, ja.
0: 0137 90 30 200. Das ist die Nummer zum Mitspielen, die Gewinnernummer. 0137 90 30 200. 50 Cent aus allen deutschen Netzen. Die Frage lautet, leider immer noch, wie viel Erde ist in einem Loch von 3 mal 3 mal 3 Metern? Wie viel Erde ist in einem Loch von 3 mal 3 mal 3 Metern? So, jetzt anrufen und jetzt das Geld kassieren. Ist aber immer noch keiner da, der es hier hat, oder?
1: Tja, was soll ich machen? Dann lege ich einen Huni oben drauf. 500 Euro Garantiegewinn. 500 Euro.
0: So war das jetzt aber nicht gemeint.
1: Mache ich aber. Ist egal.
0: Okay. Du musst das nachher dem Spielechef erklären, ne? Also, 500 Euro. Auch das Geld heute Abend auf dem Konto?
1: Garantiert per Echtzeitüberweisung.
0: Brauchen wir jetzt eigentlich nur noch, in Anführungszeichen, die richtige Antwort. 0137 90 30 200. Wie viel Erde ist in einem Loch von 3 mal 3 mal 3 Metern? 0137 90 30 200. 50 Cent aus allen deutschen Netzen. Noch ist die richtige Antwort hier nicht gefallen. Das sollte jetzt bitte passieren, weil dann geht sofort das Geld raus. Und Beate hatte auch schon mal mitgemacht und hat das hier gesagt. So, liebe Beate, du hast es jetzt aber raus, oder?
5: Genau, ich sage 27 Kubikmeter.
0: 27 Kubikmeter? Nee, das stimmt leider nicht. Warum können es nicht, also bei dieser Frage, warum können es nicht 27 Kubikmeter sein? Ihr könnt es bestimmt besser.
1: Auf jeden Fall.
0: Können wir vielleicht aber noch was drauflegen?
1: Auf jeden Fall. Lass diese Kubikmeter los. Hört einfach genau zu. Und wir machen es rund. 600 Euro. Ich lege einen Huni oben drauf. 600 Euro Garantiegewinn sind heute noch auf dem Konto. Heute noch. Boah,

0: 600 Euro. Also würde ich mir jetzt wirklich einen Gewinner wünschen innerhalb der nächsten Minute. Das wäre toll. Vielleicht klappt's. Die Telefonnummer zum Mitspielen. Jetzt wirklich zum Mittippen. Achtung. Die Gewinnernummer. 0137 90 30 200.
1: Wie viel Erde ist in einem Loch von 3 mal 3 mal 3 Metern?
0: 0137 90 30 200. 50 Cent aus allen deutschen Netzen. Die richtige Antwort jetzt sagen und jetzt heute hier in diesen Sekunden das Geld kassieren. 600 Euro. Ist das richtig?
2: Haben wir
0: das?
2: Absolut korrekt. Und es ist aber immer noch niemand da. Leitung 2 ist grün. Die wartet jetzt auf den Gewinner. Deshalb, apropos Gewinner, 700 und komm, 50 Euro. 750 Euro. Garantiegewinn,
0: nicht
2: wenn du es jetzt richtig löst. Doch!
0: 750 Euro ist jetzt eingeloggt. 750 Euro für die richtige Antwort. Die müssen wir jetzt aber hören. Die müssen wir jetzt bitte hören. Na, noch kein Klingeln. Noch kein Klingeln. 0137 90 30 200. Radio Deutschland. Bitte, hat's jemand raus? 0137 90 30 200. 50 Cent aus allen deutschen Netzen. Die Frage lautet immer noch und eigentlich auch schon viel zu lange.
1: Wie viel Erde ist in einem Loch von 3 mal 3 mal 3 Metern?
0: Immer noch keine richtige Antwort gehört. Und die Frau Zimmermann meinte mal in einer anderen Sendung das hier. Was haben Sie denn raus?
3: Wenn ich Erde im Baumarkt kaufe,
0: ja,
3: dann berechne ich das doch in Litern.
0: Mhm. Aha, und was ist jetzt die Antwort?
3: Oder? Ja, dann sind das 27.000 Liter.
0: Die Antwort ist trotzdem leider falsch.
2: Nee.
0: Bitte vergesst Kubikmeter und Liter. Es ist viel einfacher. Ihr müsst euch gar nicht so verbiegen.
2: Eben. Einfach bildlich vorstellen. Und wer das jetzt raus hat, ich glaube an euch, kriegt 1.000 Euro.
0: Oh.
2: 1.000 Euro Garantiegewinn. Und die Kohle ist heute Abend noch auf dem Konto.
0: 1.000 Euro. Stellt euch das mal heute Abend auf eurem Konto vor. Also wer es hat, bitteschön, gerne jetzt einwählen. 0137 90 30 200. Ich sag die Nummer extra langsam, dass ihr mitspielen könnt. Jetzt einwählen. 0137 90 30 200. 50 Cent aus allen deutschen Netzen.
1: Wie viel Erde ist in einem Loch von 3 mal 3 mal 3 Metern?
0: Vergesst Kubikmeter, vergesst Liter. Ist nicht richtig. Hört die Frage, stellt's euch wirklich vor. Ich könnte auch fragen, wie viel Erde ist in einem Loch von 5x5x5 Metern oder 10x10x10 Metern.
2: Das oder 12x12x12, ja.
0: Würde immer das Gleiche rauskommen. Mirko, es ist noch keiner da. 1.000 Euro sind noch hier.
2: Und die 1.000 Euro warten. Jetzt auf dich. Ich verdoppel deine Gewinnchance. Achtung, Leitung 3 noch dazu. Doppelte Gewinnchance. Leitung 2 und 3 führen jetzt zu uns. Und das führt zu 1.000 Euro. Das geht heute Abend noch aufs Konto.
0: Zwei Gewinnleitungen, zwei Gewinnchancen, jetzt die doppelte Gewinnchance damit unter der 0137 90 30 200. 50 Cent aus allen deutschen Netzen. 0137 90 30 200. Jede Sekunde kann's klingeln. Der nächste Anruf kann's sein. Der nächste Anruf kann dein 1.000 Euro Anruf sein. Bitte diese Frage beantworten.
1: Wie viel Erde ist in einem Loch von 3 mal 3 mal 3 Metern?
0: Wie viel Erde ist in einem Loch von 3 mal 3 mal 3 Metern? 0137 90 30 200 ist die Nummer, die Gewinnnummer. 0137 90 30 200. 50 Cent aus allen deutschen Netzen. So, jetzt ist gerade die Musik aus. Mirko, es ist noch kein Klingeln zu hören.
2: 1.000 Euro. Wer hat's raus? Wer weiß es? Wer kommt zu uns? Wer gewinnt 1.000 Euro? Ich verdoppel jetzt die doppelte Gewinnchance. Heißt, Leitung 4 und 5 mit dabei. Vier Leitungen nebeneinander. Vierfache Gewinnchance zu 1.000 Euro. Jetzt gewinnen. Heute Abend noch kassieren.
0: Vierfache Gewinnchance. Vier Gewinnleitungen und ein Gewinn von 1.000 Euro. Heute aufs Konto. 0137 90 30 200. Geld ist garantiert heute auf dem Konto. 0137 90 30 200. 50 Cent aus allen deutschen Netzen. Die Frage lautet aber immer noch.
1: Wie viel Erde ist in einem Loch von 3 mal 3 mal 3 Metern?
0: Ihr steht da vor diesem Loch. Wie viel Erde?

0: ist in einem Loch von 3x3x3 Metern. Natürlich nicht 9 Kubikmeter, auch nicht 27 Kubikmeter, auch nicht Liter, nix. Wer hat die richtige Antwort? Wer holt sich jetzt das Geld nach Hause? Es ist immer noch keiner da, Mirko.
1: So, Butter bei die Fische, die Sendung ist gleich zu Ende. Ich gebe nochmal schnell 2 Leitungen oben drauf, die 9 und die Glücksleitung 13. Die noch bessere Gewinnchance. 6 Leitungen, Leute. 1000 Euro warten. Gleich kann es soweit sein. 6-fache Leitungschance. Jetzt gewinnen, heute Abend noch kassieren.
0: Boah. 6 Gewinnleitungen. Und 1.000 Euro. Jetzt. Einfach anrufen und gewinnen. Der nächste Anruf kann es sein. Komm, ich gebe euch nochmal ganz schnell die Nummer. 0137 90 30 200. Vielleicht mit dem nächsten Anruf die Kohle holen. 0137 90 30 200. Das Geld ist garantiert heute Abend auf deinem Konto. Jetzt die 6-fache Gewinnchance sichern. Jetzt reinkommen 0137 90 30 250 Cent aus allen deutschen Netzen. 0137 90 30 200. Ich höre immer noch kein Klingeln.
1: Mirko. Die Leitungen sind grün, 6 Leitungen. Ich komme ganz schnell die 7. dazu. Leitung 18. Achtung, 7-fache Gewinnchance. 1000 Euro warten. Jetzt gewinnen, jetzt zu uns kommen. Heute Abend kassieren.
0: Eure Chance. Das Ding ist ja, wir sind gleich weg. Wir sind unter 3 Minuten. Wir haben nur noch diese Zeit. Es ist 18:44, gleich 15:45. Wir sind live in deinem Radio. Das ist live deine 1000 Euro Gewinnchance. 0137 90 30 200. Mit der Nummer, nur mit der Nummer, kommst du jetzt hier rein zum Gewinn. Hol dir eine unserer Leitungen. 7-fache Gewinnchance. 0137 90 30 250 Cent aus allen deutschen Netzen.
2: Wie viel Erde ist in einem Loch von 3 mal 3 mal 3 Metern?
0: Wie viel Erde ist in einem Loch von 3 mal 3 mal 3 Metern? Immer noch keiner hier. Wir sind bei 120 Restsekunden.
1: Und es wird garantiert klingen. Leute, Achtung, 3 Leitungen obendrauf. 22, 26, 27 heißt, kein 120 Sekunden garantiert klingeln. Beste Gewinnchance, 10 Leitungen, 1000 Euro. Jetzt gewinnen, heute noch kassieren.
0: 1000 Euro und es ist die 10-fache Gewinnchance. Hat irgendwer in Radio Deutschland die richtige Antwort? Wie viel Erde ist in einem Loch von 3 mal 3 mal 3 Metern? Leute, das kann ja nicht 27.000 Liter sein. Das kann nicht 27 Kubikmeter sein. Vergesst das. Stellt euch vor, ihr steht vor einem Loch. Leute, was kommt raus? 0137 90 30 200. Die letzten 90 Sekunden laufen bereits. 0137 90 30 200. 50 Cent aus allen deutschen Netzen. Die letzten 58, 57, 56 Sekunden. Es wird garantiert klingeln. Geld geht garantiert raus. 0137 90 30 200 50 Cent aus allen deutschen Netzen. 0137 90 30 200.
2: Wie viel Erde ist in einem Loch von 3 mal 3 mal 3 Metern?
0: 10-fache Gewinnchance, 10 Gewinnleitungen, 10 Wege jetzt hier 1000 Euro zu gewinnen. Heute Abend auf dem Konto. 0137 90 30 200. Eure Gewinnernummer 0137 90 30 200. So, Musik ist aus, immer noch kein Klingeln. Wer hat die richtige Antwort? Wer hat aufgepasst? Wer hat sich vielleicht auch bildlich vorgestellt? Wer kann das jetzt hier lösen? Es klingelt in Leitung 5. Wer ist denn dran? Hallo?
3: Es klingelt in Leitung. Hallo, hier ist Marina.
0: Marina, was hast du raus?
3: In einem Loch ist gar keine Erde.
0: Marina, du hast ja fantastisch aufgepasst. Das sind 1000 Euro. Herzlichen Glückwunsch. Bleibst du bitte kurz in der Leitung?
3: Ja, klar.
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2: Radio Number One. 19 Uhr, Mittwochabend. Ich bin Armani, wir gehen rein. Gute Musik haben wir natürlich immer noch am Start. Milo in 10 Minuten, jetzt Juste, Jagdstyle und Jun mit Turn the Lights Off.
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Wenn Energy Star Milo nicht gerade auf Tour ist, steht er am liebsten in der Küche und zaubert mexikanische Gerichte. Seine wichtigste Regel dabei, genau dieselbe wie auf der Bühne. Wenn die Zutaten scheiße sind, bringt auch das Rezept nichts. Deshalb holt er sich für seine Live-Shows auch nur absolut die besten Musiker. Wir hören jetzt in seine Musik rein. Hier ist Forever Young, Energy Star, immer die besten neuen Hits.

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2: News aus der Energy-Region. Die Bäckerei Katz investiert einen Millionenbetrag in ihren Stammsitz in Vaihingen an der Enz. Der größte Bäcker im Landkreis Ludwigsburg erweitert seine Backstube um einen dreistöckigen Anbau mit rund 3600 Quadratmetern. Geschäftsführer Nikolas Katz betont, dass das Unternehmen trotz der Vergrößerung eine Handwerksbäckerei bleiben will. Also Brot, Brötchen, Brezeln werden weiter in Handarbeit hergestellt. Die Filiale soll dann in rund anderthalb Jahren fertig sein. Und noch ein anderes Thema. Vom Fußballprofi zum Alltagshelfer. Der frühere VfB-Spieler und Meister von 2007, Silvio Meissner, hat nach seiner Karriere einen ganz neuen Weg eingeschlagen. Der 53-Jährige leitet heute eine Agentur, die ältere und hilfsbedürftige Menschen im Alltag unterstützt. Etwa zum Beispiel beim Einkaufen, im Haushalt oder bei Arztbesuchen. Meissner sagt, das Leben nach dem Fußball ist halt einfach deutlich länger als die Profikarriere. Und genau deshalb hat er sich bewusst für eine sinnstiftende Aufgabe entschieden. Und wir bleiben direkt beim Fußball. Während wir alle momentan schon oberkörperfrei am Schwitzen sind, trainiert Dennis Unnaff im Trainingslager momentan im Langarm-Shirt. Der VfB-Stürmer hat jetzt verraten, warum er das macht. Im Urlaub hat er sich eine Sonnenallergie an den Armen eingefangen. So will er sich einen weiteren Arztbesuch sparen und kann sich mehr auf die Saisonvorbereitung konzentrieren. Absoluter Horror, wie ich finde. Wir hoffen auf eine schnelle Genesung, dass er da wieder ins T-Shirt schlüpfen kann. Und für euch geht's jetzt hier weiter mit immer den besten neuen Hits bei Energy Region Stuttgart.
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0: zeigt man, dass man deutsch ist, ohne wirklich zeigen zu wollen, dass man deutsch ist? Energies an, immer die besten neuen Hits. Gerade haben alle Bundesländer Ferien. Viele sind im Urlaub und da zeigt sich die deutsche Art auf eine ganz bestimmte Art und Weise. Und seien wir mal ehrlich, wir müssen damit aufhören. Die Rede ist von Liege reservieren mit Handtuch am Strand oder am Pool. Wir kennen alle diese Leute. Die kommen um 6 Uhr morgens, legen ihr Handtuch auf die Liege und denken, die haben ein Privatgrundstück draus gemacht. Das Verrückteste ist, dieses Thema ist mittlerweile so ein großes Urlaubsthema, dass es ernsthaft schon Artikel darüber gibt, ob dieser Handtuchtrick überhaupt erlaubt ist. Das zeigt schon, wie problematisch das ist. Da sollte niemand drüber schreiben. Ich sollte da nicht drüber reden müssen. Aber die Antwort, viele Hotels sagen mittlerweile ganz klar, nein, wenn du stundenlang nicht auftauchst, dürfen sie dein Handtuch sogar wegnehmen. Also Leute, seid deutsch bei Pünktlichkeit, seid deutsch bei den Versicherungen, aber bitte nicht beim Liegen reservieren. Weil es geht nicht mehr. Es kann nicht sein, es muss aufhören.
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um 20 Uhr an diesem Mittwoch, an dem die erste Folge der neuen Staffel von Ted Lasso erschienen ist. Ein toller Tag für uns alle. Ich versuche gleich zu erklären, warum Ted Lasso so eine Wärme ausstrahlt, so eine Magie in sich trägt. Eine tolle, tolle Serie. Gleich vorher aber noch Dracula, Tame Impala mit immer den besten neuen Hits.

Heute ist ein guter Tag und zwar für uns alle. Energy Sun bei euch an diesem Mittwoch, denn die vierte Staffel von Ted Lasso ist seit heute auf Apple TV abrufbar. Und das, obwohl die Macher nach der dritten Staffel eigentlich ausgeschlossen haben, dass es zu einer Fortsetzung kommt. Worum geht's? Ted Lasso wird gespielt von Jason Sudeikis, der auch der geistige Gründervater der Serie ist, hat sie geschrieben und mitentwickelt. Ted Lasso ist ein Football-Coach aus Kansas, der in der ersten Staffel ein Angebot von einem Fantasy-Premier-League-Club aus London bekommt, dem AFC Richmond. Ted Lasso und sein bester Freund Coach Beard nehmen das Angebot an, machen sich auf nach London und das, obwohl sie eigentlich von Fußball überhaupt gar keine Ahnung haben. Und wer jetzt denkt, oh Gott, eine Sportserie, der irrt. Denn Fußball ist wirklich nur der große Aufhänger, aber hauptsächlich begleitet man einen Mann, der ein großer Menschenfänger ist, der auf Freund und Feind zugeht, die Hand ausstreckt, sich selbst zurücknimmt, Brücken baut und seine eigenen schmerzhaft einreißt. Denn Ted Lasso vermisst seine Frau, die sich in den eigenen Paartherapeuten verliebt hat und sorgt sich, dass er die Verbindung zu seinem Sohn ganz verliert. Und man merkt in jeder Sekunde, dass Bill Lawrence vor allen Dingen die Sendung produziert. Bill Lawrence, der auch schon Scrubs, Shrinking und viele andere prämierte Serien geschrieben hat. Begleitet immer von großartiger Musik, wie von Death Cab for Cutie. Ted Lasso ist wirklich ein Versprechen, in jeder Folge zu lachen, zu weinen, Situationen auf sich selbst zu projizieren und von Gefühlen überwältigt zu sein, ohne dass es

immer das große Pathos jederzeit mitschwingen muss. Ihr merkt hoffentlich, Ted Lasso lohnt sich anzusehen. Meine große, große Empfehlung der Woche. Und ich freue mich jetzt schon, später nach Hause zu kommen und mit meiner Frau die erste Folge der vierten Staffel zu schauen.

Tobi und Gregor haben wir jetzt hier bei Energy, a.k.a. You Not Us. Zwei DJs, mittlerweile wohnen sie in Berlin seit 10 Jahren. So derartig erfolgreich. Es reißt auch nicht ab. Jedes Jahr liefern sie ab auf den größten Festivalbühnen Europas. Jetzt gemeinsam mit Daddy DJ, schwer auszusprechen. Daddy DJ, was für ein geiler Name. Flipside heißt der Song. Hören wir jetzt immer die besten neuen Hits.

0: Immer die besten neuen Hits hier bei Energy. Gleich Nico Santos für euch, außerdem Bruno Mars und Olivia Rodrigo macht den Anfang. Drop Dead, alles gleich hier bei Energy.
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Energies an bei euch an diesem Mittwochabend und wir hören jetzt für mich zumindest den Song des Jahres 2026 in dem Wissen, dass wir noch ein paar Releases vor uns haben werden. Aber ich finde Optimist von Nico Santos eine derartig schöne Ode ans Leben, an die Möglichkeit, auch im Kleinen immer die schönen großen Dinge zu sehen, sodass ich mir kaum vorstellen kann, dass das noch irgendjemand toppt in diesem Jahr. Nico Santos, der sich wirklich einfach nur eine Gitarre geschnappt hat und über etwas gesungen hat, was uns natürlich gerade auch schwerfällt, nämlich optimistisch zu sein. Die Welt irgendwie gefühlt stürzt sie ein, alles ist dystopisch, alles ist mit einem Weltuntergangsschmerz versehen, aber Nico Santos sagt eben, es lohnt sich optimistisch zu bleiben und eben Ausschau nach den schönen Dingen im Kleinen zu halten. Eine tolle Message. Ich muss auch immer daran denken, als ich meine Frau vor langer Zeit kennengelernt habe, vor 8 Jahren, waren wir einmal ohne Geld in Paris und wir haben es irgendwie möglich gemacht, aus dem Supermarkt eine billige Flasche Rotwein uns zu organisieren, dann in so 2 billigen Sektgläsern, die wir irgendwo noch mitgenommen haben, auf das Sacré-Cœur zu sitzen, auf Paris zu schauen und mit ganz, ganz wenig Geld irgendwie so einen schönen Moment zu kreieren. Das klingt jetzt wahnsinnig cheesy, aber irgendwie fühle ich mich mit diesem Moment, mit diesem Song

große Taylor Swift, Elizabeth Taylor mit immer den besten neuen Hits hier bei Energy. Das Maß aller Dinge, die Benchmark, wenn es gerade um Popmusik und Größe geht. Etwas, das Norma Jean Martini sieht und genau auch erreichen will, ist noch am Anfang dieser Treppe, aber I Am The Sun ist ein guter Kickstarter. Hören wir jetzt immer die besten neuen Hits. Okay.

21 Uhr an diesem Mittwoch. Freue mich sehr, dass ihr mit dabei seid. Lasst uns jetzt zu einem richtig entspannten, schönen Abend haben, würde ich vorschlagen. Gleich mit Harrison für euch. Den Anfang macht jetzt Teddy Swims, Mr. Know-It-All und immer die

So, jetzt stellt euch vor, es ist 2004 und ihr habt richtig krassen Liebeskummer. Energy ist an bei euch in diesem Mittwochabend. 2004 war ich 9 Jahre alt und ich kann dem nachempfinden, denn Lisa aus der 3B hat meine Liebe auf dem Pausenhof nicht erwidert. Ich war heartbroken. Genauso ging es auch Juanes, dem kolumbianischen Sänger. Der war schon ein bisschen älter, aber der hatte auch andere Mittel, das Ganze zu verarbeiten. Er hat nämlich einen Song über seinen Herzschmerz geschrieben und den Song, den kennen wir

Piazza Negra heißt, das schwarze Hemd ist im Lied ein Symbol für seinen Schmerz und die Trauer nach einer gescheiterten Beziehung. Ich trage ein schwarzes Hemd, weil schwarz die Farbe meiner Seele ist, singt er zum Beispiel im Refrain. Das ist ganz schön düster, klingt aber gar nicht so, ne? Und das ist Absicht. Juanes lässt sich nämlich von der kolumbianischen Musikrichtung Guasca inspirieren. Da werden traurige Themen mit Humor erzählt. Und ich sag mal so, spätestens als der Song in die Charts dann wirklich ganz viel abgeräumt hat, war sein Schmerz vorbei. In ganz vielen Ländern war der Sänger damit nämlich auf der Eins. Das war mein Songlexikon, ne? Das machen wir jeden Tag in dieser Sendung. 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Gern geschehen.

Somber hören wir jetzt hier bei Energy mit einem Titel, der mir wirklich aus der Seele, aus dem Herzen spricht, wenn ich bei diesen Temperaturen gerade in der Stadt völlig überfordert bin. My body isn't ready. Immer die besten neuen Hits, Somber, hier bei Energy. Yeah.

immer die besten neuen Hits hier bei Energy und gleich will ich euch den sympathischsten, den besten Zugführer Deutschlands vorstellen. Er kommt aus Köln, hat seit 35 Jahren eine Trompete dabei und geht auf Social Media gerade richtig viral. Wie er klingt, wer das ist, alles gleich.

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0: So, jetzt kleiner Hot Take. Wenn jeder seine Arbeit so verstehen würde wie er, dann wäre Deutschland ein besserer Ort. Energy ist an bei euch an diesem Mittwochabend. Kleines Gedankenexperiment. Ihr seid morgen wieder auf dem Weg zur Arbeit. Ihr seid am Bahnsteig. Das ist jetzt prinzipiell zu dieser Uhrzeit und an diesem Ort nicht der garantierte Hort der guten Laune, ne, der freundlichen Gesichter. Im Gegenteil, wir kennen alle diese Situation. Aber nicht im Raum Köln. Wenn er mit seiner Bahn einfährt, dann ist gute Laune vorprogrammiert. Dann ist nämlich das hier der Soundtrack. Ja, da bläst gerade Martin Kowalski, Zugführer, der immer, wenn er einfährt, seine Trompete mit dabei hat. Mit diesem, ich sag mal, Auftritt geht er gerade wahnsinnig viral und zwar ständig, wenn er wieder einen Trompetenclip hochlädt. Auf Social Media wirklich feiern ihn die Leute oder eben auch Zugansagen wie diese hier.
1: Und dann erreichen wir Köln Messe Deutz. Dann befinden wir uns gleich auf der rechten Rheinseite und alles, was dann weiter passiert, also die guten 60 Kilometer bis ins Auenland, sind dann alle rechtsrheinisch verlegt worden.
0: Ja, seit 35 Jahren ist er Zugführer und sagt selbst, er liebt seinen Job. Die Abfahrtszeiten hält er übrigens trotz Trompete ein. Es soll ja niemand zu spät kommen. Das ist Martin Kowalski und ich finde, der macht das seit 35 Jahren. Da geht einem doch irgendwie das Herz auf. Guter Typ.

Cannes, Zürich, Ibiza. Und das in dieser Reihenfolge sind die nächsten drei Tage von Sonny Vardera. Unglaublich erfolgreicher DJ aus Australien, der vor ein paar Jahren nach England gezogen ist, vor 10 Jahren, und seitdem Europa unsicher macht, im besten Sinne natürlich. Hat einen neuen Song am Start, der heißt Let Me Be In Your Arms. Hören wir jetzt zum allerersten Mal hier bei mir in der Sendung. Sonny Vardera, immer die besten neuen Hits. 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

um 22 Uhr an diesem Mittwoch. Ich liebe dich. Die drei magischen Worte, die entweder Beginn einer Reise oder das abrupte Ende sind. Wir haben deshalb euch mal gefragt, was wären denn so Alternativen zu diesen drei mächtigen Worte? Und ich sag mal so, ihr habt abgeliefert. 030 26 1 2 3 4 5. Auch für euch nochmal kurz durchklingeln, wenn euch noch was einfällt, was ihr lieber hören wolltet als Ich liebe dich. Vorher jetzt aber noch Oliver Dean mit immer den besten neuen Hits.

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1: Es sind die magischen drei Worte, ne? Ich liebe dich. Kann entweder der Beginn eines wundervollen Abenteuers sein oder auch das Ende. Teilweise, wenn die Worte nicht erwidert werden. Es ist auf jeden Fall in jeder Beziehung oder in jedem Stadium einer Beziehung ein kritischer Platz, wenn diese drei Worte zum allerersten Mal ausgesprochen werden. Denn es kann eben in beide Richtungen gehen. Und deshalb wollten wir von euch wissen, welche Worte für euch denn eigentlich noch toller sind als diese drei. Und ihr habt wirklich, ich sag mal, magisch abgeliefert.
2: Mensch, hast du heute hübsch gemacht oder hast schöne Augen?
3: Ich würde eigentlich sagen, I care about you, aber ich sorge mich um dich, klingt irgendwie nicht so cool.
4: Ich vertraue dir, weil ich finde, dass das mehr wert ist, weil ich liebe dich, kann man einfach so sagen.
3: Eine dicke Umarmung, einen kleinen Kuss, vielleicht auch eine 2-Minuten-Umarmung.
2: Hey Schatz, lass uns was essen gehen.
1: Ja. Waren jetzt alles nicht Alternativen für ich liebe dich, ne? Also ich finde, dieser magische Moment, wo man dann weiß, okay, das ist jetzt hier was Ernstes oder das könnte was Ernstes werden, das ist mit Schatz, dass wir essen gehen, jetzt nicht getan. So, aber jeder hat in so einer Beziehung eigene Dynamiken, I guess. Was ist es für euch? Was ist für euch ein Äquivalent zu ich liebe dich? 030 26 123 für

Da muss ich auch wirklich ehrlich zugeben, hatte ich jetzt nicht mit gerechnet, dass ich die Backstreet Boys irgendwann mal einfach anmoderieren werde nach Ed Sheeran und Justin Bieber. So, weil das sind eigentlich andere Generationen, ne? Aber irgendwie haben es die Backstreet Boys geschafft, auch mit diesem 90s-Hype wieder so derartig relevant zu sein, dass sie natürlich alles mitnehmen. Upcashen, wie wir jungen Kids sagen. Und das vollkommen zu Recht. Bottle Up, Backstreet Boys, immer die besten neuen Hits.

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0: Wir nennen ihn in der Redaktion Cherry, weil er jeden Tag Kirschen isst. Schauen wir mal, ob er auch mit Erdbeeren sich auskennt.
1: 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Fakt oder Fake?
0: Mein lieber Kollege Armani.
2: Was war denn das für ein Intro? Wo ist die Schautreppe? Wo ist mein Outfit? Ich bin enttäuscht.
0: Normalerweise kommt er immer die Schautreppe runtergetänzelt in seinem schönen Schottenrock heute mit nichts drunter. Man sieht das von unten. Armani, eine Erdbeere, und das ist die heutige Aussage, ist die einzige Frucht mit Samen auf der Außenseite. Fakt oder Fake?
2: Lass mich mal so, ich gehe gerade die Früchte
0: wir haben,
2: im Kopf
0: durch. Wir haben alle Zeit der Welt,
2: ich sage, es ist ein Fake.
0: Du bist wirklich lausigste Spieler von Fakt oder Fake aller Zeiten.
2: Das stimmt gar nicht.
0: Also eine Erdbeere ist die einzige Frucht mit Samen auf der Außenseite.
3: Ist ein Fakt.
0: Die meisten Früchte tragen ihre Samen im Inneren. Die Erdbeere trägt sie außen.
2: Mensch.
0: Keine Jokes jetzt mit Samen auf der Außenseite tragen und Außenseite und alles. Wir beenden einfach Fakt oder Fake. Wir schämen uns so ein bisschen für dich und jetzt gehen wir da rauf, die Schautreppe. Ja. Und morgen kommst du wieder runter, dann hoffentlich mit ein bisschen größerem Allgemeinwissen.
2: Vielleicht. Danke. Aber sonst habe ich was dazugelernt.
0: Danke, ne? Cherry. Ne?
2: Tschüss.
0: Danke.

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Ey, ich mag diesen Song schon immer noch gerne, Shakira und Burna Boy, aber es ist halt auch der Soundtrack eines absoluten Fiebertraums von WM, ne? Also wenn ich da zurückdenke, dass wir 6 Wochen lang diesen Irrsinn in den USA gerade mit dem Fußball erlebt haben, Infantino und Trump und Balagun, das war ja irgendwie, also klar, wir waren auch scheiße, aber irgendwie war das auch nichts, diese WM, oder? Anyways, Malik Harris haben wir jetzt mit Make You Mine und er war den besten neuen Hits.

0: Julia.
1: Um 23 Uhr an diesem Mittwoch. Lasst uns jetzt den Abend noch ganz entspannt gemeinsam ausklingen, beziehungsweise den Tag gleich mit Taylor Swift. Den Anfang macht jetzt Bebe Rexha, New Religion und immer die besten neuen Hits.

Heute ist ein guter Tag und zwar für uns alle. Energy Sun bei euch an diesem Mittwoch, denn die vierte Staffel von Ted Lasso ist seit heute auf Apple TV abrufbar. Und das, obwohl die Macher nach der dritten Staffel eigentlich ausgeschlossen haben, dass es zu einer Fortsetzung kommt. Worum geht's? Ted Lasso wird gespielt von Jason Sudeikis, der auch der geistige Gründervater der Serie ist, hat sie geschrieben und mitentwickelt. Ted Lasso ist ein Football-Coach aus Kansas, der in der ersten Staffel ein Angebot von einem Fantasy-Premier-League-Club aus London bekommt, dem AFC Richmond. Ted Lasso und sein bester Freund Coach Beard nehmen das Angebot an, machen sich auf nach London und das, obwohl sie eigentlich von Fußball überhaupt gar keine Ahnung haben. Und wer jetzt denkt, oh Gott, eine Sportserie, der irrt. Denn Fußball ist wirklich nur der große Aufhänger, aber hauptsächlich begleitet man einen Mann, der ein großer Menschenfänger ist, der auf Freund und Feind zugeht, die Hand ausstreckt, sich selbst zurücknimmt, Brücken baut und seine eigenen schmerzhaft einreißt. Denn Ted Lasso vermisst seine Frau, die sich in den eigenen Paartherapeuten verliebt hat und sorgt sich, dass er die Verbindung zu seinem Sohn ganz verliert. Und man merkt in jeder Sekunde, dass Bill Lawrence vor allem die Sendung produziert, Bill Lawrence, der auch schon Scrubs, Shrinking und viele andere prämierte Serien geschrieben hat, begleitet immer von großartiger Musik, wie von Death Cab for Cutie. Ted Lasso ist wirklich ein Versprechen, in jeder Folge zu lachen, zu weinen, Situationen auf sich selbst zu projizieren und von Gefühlen überwältigt zu sein, ohne dass jetzt immer das große Pathos jederzeit mitschwingen muss. Ihr merkt hoffentlich, Ted Lasso lohnt sich anzusehen. Meine große, große Empfehlung der Woche. Und ich freue mich jetzt schon, später nach Hause zu kommen und mit meiner Frau die erste Folge der vierten Staffel zu schauen. Alyssa.

0: Thank you, DJ.
1: Alex Warren haben wir jetzt hier bei Energy. Ein 25-jähriger US-Amerikaner, der schon viel Blödes erlebt hat, um es mal euphemistisch zu formulieren. Vater früh verstorben, Mutter drogenabhängig, hat ihn rausgeworfen, toxische Beziehung. Aber aus all dem hat er Kunst entstehen lassen. Und Passenger, immer die besten neuen Hits.

0: Immer die besten neuen Hits hier bei Energy. Gleich Jennifer Lopez für euch. Außerdem Ray und Tame Impala macht den Anfang.
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So, jetzt stellt euch vor, es ist 2004 und ihr habt richtig krassen Liebeskummer. Energy's an bei euch in diesem Mittwochabend. 2004 war ich 9 Jahre alt und ich kann dem nachempfinden, denn Lisa aus der 3B hat meine Liebe auf dem Pausenhof nicht erwidert. Ich war heartbroken. Genauso ging es auch Juanes, dem kolumbianischen Sänger. Der war schon ein bisschen älter, aber der hatte auch andere Mittel, das Ganze zu verarbeiten. Er hat nämlich einen Song über seinen Herzschmerz geschrieben und den Song, den kennen

Rosa Negra heißt das schwarze Hemd, ist im Lied ein Symbol für seinen Schmerz und die Trauer nach einer gescheiterten Beziehung. Ich trage ein schwarzes Hemd, weil schwarz die Farbe meiner Seele ist, singt er zum Beispiel im Refrain. Das ist ganz schön düster, klingt aber gar nicht so, ne? Und das ist Absicht. Juanes lässt sich nämlich von der kolumbianischen Musikrichtung Guasca inspirieren. Da werden traurige Themen mit Humor erzählt. Und ich sag mal so, spätestens als der Song in die Charts dann wirklich ganz viel abgeräumt hat, war sein Schmerz vorbei. In ganz vielen Ländern war der Sänger damit nämlich auf der Eins. Das war mein Songlexikon, ne? Das machen wir jeden Tag in dieser Sendung. 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

0: Drop Dead.
1: Es ist spät geworden hier bei Energy an diesem Mittwoch, so spät, dass ich raus bin für heute. Ich habe Feierabend, schön, dass ihr mit dabei wart. Ihr hört mich, wenn ihr denn wollt. Morgen wieder ab 20 Uhr bin ich für euch da. Bis dahin, lasst der Energy durchlaufen. Wer macht damit nichts falsch? Ich verabschiede mich jetzt mit Ray Dalton, Go That High und sage ciao, ich bin raus. Bis morgen. Admiral.

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